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2: Ich bin der Nicola Thomas. Guten Morgen.
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2: Das Le Constellation in Gromontana wird nie mehr als Bar genutzt werden. Das berichtet die Zeitung Le Ton. Walliser Staatsratspräsident Christoph Dabühle sagte, der Ort solle künftig der Jugend gewidmet werden. Das bereits angekündigte Mahnmal in der Gemeinde müsse schön friedlich zugänglich sein und der Verstorbenen, Verletzten sowie der Helferinnen und Helfern würdig gedenken. Im Krieg zwischen Israel und der pro-iranischen Hisbollah-Miliz haben sich der Libanon und Israel auf ein Rahmenabkommen geeinigt. Die Vereinbarung sei ein erster Schritt in Richtung eines dauerhaften Friedens zwischen beiden Ländern, sagte US-Außenminister Marco Rubio. Die Hisbollah-Miliz lehnte das Abkommen ab und sieht sich nicht daran gebunden. Das Abkommen sieht unter anderem vor, dass sich die israelische Armee aus zwei Gebieten im Südlibanon zurückzieht. Das US-Militär hat erneut Ziele im Iran angegriffen, obwohl zwischen den beiden Ländern eine Waffenruhe gilt. Luftstreitkräfte der US-Armee hätten iranische Raketen- und Drohnenlager sowie Radaranlagen angegriffen, schreibt das zuständige Militärkommando. Die Angriffe seien eine Reaktion auf eine iranische Attacke auf ein Frachtschiff am Donnerstag.
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2: An der Fußball-WM der Männer gewinnt Spanien mit 1:0 gegen Uruguay, Kap Verde und Saudi-Arabien trennen sich 0:0 unentschieden, Norwegen unterliegt Frankreich mit 1:4 und der Senegal besiegt den Irak mit 5:0. Nach Frankreich und Norwegen haben sich somit auch Spanien sowie Kap Verde definitiv für die K.O.-Phase qualifiziert. Aktuell haben wir keine Meldungen über grössere Störungen aus dem Sendegebiet. Ich wünsche eine gute und sichere Fahrt. Heute erwartet uns der wärmste Tag der Woche. Es ist den ganzen Tag sonnig bei Temperaturen um die 34 bis 39 Grad.
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4: Guten Morgen, das ist der Start in Samstag mit Radio Argovia. Es ist Sydney.
5: Ich bin der Nicola Katomas. Guten Morgen.
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5: Das Le Constellation in Gromontana wird nie mehr als Bar genutzt werden. Das berichtet die Zeitung Le Ton. Walliser Staatsratspräsident Christoph Dabühle sagte, der Ort solle künftig der Jugend gewidmet werden. Das bereits angekündigte Mahnmal in der Gemeinde müsse schön friedlich zugänglich sein und der Verstorbenen, Verletzten sowie der Helferinnen und Helfern würdig gedenken. Im Krieg zwischen Israel und der pro-iranischen Hisbollah-Miliz haben sich der Libanon und Israel auf ein Rahmenabkommen geeinigt. Die Vereinbarung sei ein erster Schritt in Richtung eines dauerhaften Friedens zwischen beiden Ländern, sagte US-Außenminister Marco Rubio. Die Hisbollah-Miliz lehnte das Abkommen ab und sieht sich nicht daran gebunden. Das Abkommen sieht unter anderem vor, dass sich die israelische Armee aus zwei Gebieten im Südlibanon zurückzieht. Die Klosterhalbinsel in Wettingen soll dauerhaft ein Standort von Museum Aargau werden. Das schlägt der Aargauer Regierungsrat vor. Das Areal habe sich im Testbetrieb als Kultur- und Begegnungsort bewährt. Der Betrieb kostet den Kanton künftig rund 650.000 Franken pro Jahr. Entscheiden muss am Ende der Große Rat. Die Klosteranlage in Wettingen gehört zu den bedeutendsten national geschützten Baudenkmälern des Aargaus.
0: Sport.
5: An der Fußball-WM der Männer gewinnt Spanien mit 1:0 gegen Uruguay, Kap Verde und Saudi-Arabien trennen sich 0:0 unentschieden, Norwegen unterliegt Frankreich mit 1:4 und der Senegal besiegt den Irak mit 5:0. Nach Frankreich und Norwegen haben sich somit auch Spanien sowie Kap Verde definitiv für die K.O.-Phase qualifiziert. Aktuell haben wir keine Meldungen über größere Störungen aus dem Sendegebiet. Ich wünsche eine gute und sichere Fahrt. Heute erwartet uns der wärmste Tag der Woche. Es ist den ganzen Tag sonnig bei Temperaturen um die 34 bis 39 Grad.
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4: Und da nützen wir den Moment gerade noch schnell zum Durchlüften. Ich wünsche euch einen guten Start in den Tag. Dazu die heissesten Hits für das Sommerweekend, die uns da erwartet. Der Robbie Williams wartet zum Beispiel. Vorher gibt es den Alex Warren. Morgen.
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Der Sommer gibt heute nochmal Gas und so machen wir es doch auch heute an dem Samstagmorgen früh. Euch einen guten Morgen, einen guten Start hier mit Argovia und der L-King.

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1: Euch einen guten Start in Samstag. Guten Morgen bei Argovia. Es ist 7:30.
2: Ich bin der Nicola Catomas. Guten Morgen.
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2: Die Klosterhalbinsel in Wettingen soll dauerhaft ein Standort von Museum Aargau werden. Das schlägt der Aargauer Regierungsrat vor. Das Areal habe sich im Testbetrieb als Kultur- und Begegnungsort bewährt. Entscheiden muss am Ende der Große Rat. Im Krieg zwischen Israel und der pro-iranischen Hisbollah-Miliz haben sich der Libanon und Israel auf ein Rahmenabkommen geeinigt. Die Vereinbarung sei ein erster Schritt in Richtung eines dauerhaften Friedens zwischen beiden Ländern, sagte US-Außenminister Marco Rubio. Das Abkommen sieht unter anderem vor, dass sich die israelische Armee aus zwei Gebieten im Südlibanon zurückzieht. Das Le Constellation in Gromontana wird nie mehr als Bar genutzt werden. Das berichtet die Zeitung Le Ton. Walliser Staatsratspräsident Christoph Dabühle sagte, der Ort solle künftig der Jugend gewidmet werden. Das bereits angekündigte Mahnmal in der Gemeinde müsse schön friedlich zugänglich sein und der Verstorbenen, Verletzten sowie der Helferinnen und Helfern würdig gedenken.
0: Sport.
2: An der Fußball-WM der Männer gewinnt Spanien mit 1:0 gegen Uruguay, Kap Verde und Saudi-Arabien trennen sich 0:0 unentschieden, Norwegen unterliegt Frankreich mit 1:4, der Senegal besiegt den Irak mit 5:0, Neuseeland verliert gegen Belgien mit 1:5 und Ägypten und der Iran trennen sich 1:1 unentschieden. Damit haben sich auch Spanien, Kap Verde, Belgien und Ägypten definitiv für die K.O.-Phase qualifiziert. Aktuell haben wir keine Meldungen über grössere Störungen aus dem Sendegebiet. Ich wünsche eine gute und sichere Fahrt. Heute erwartet uns der wärmste Tag der Woche. Es ist den ganzen Tag sonnig bei Temperaturen um die 34 bis 39 Grad.
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1: Guten Morgen am letzten Samstag vom Juni. Schön starten wir hier zusammen in den Tag. Dazu die beste Musik bei uns. Die Imagine Dragons gibt es gerade nach dem Alle Farben. Guten Start.

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9: Schön starten wir miteinander in Samstag. Guten Morgen, Björgovia, am 8.
10: Ich bin der Nicola Catomas. Guten Morgen.
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10: Klimaanlagen sollten in Spitälern nach Aussagen von GLP-Nationalrat Patrick Hessig kein Tabu mehr sein. Der Pflegefachmann sagte im Interview mit der Schweizer Wochenende, angesichts häufigerer Hitzewellen brauche es bei vielen Spitälern sowie Pflegeheimen ein Umdenken. Klimaanlagen seien Teil der Lösung, müssten aber mit anderen Maßnahmen wie mehr Begrünung kombiniert werden. Die Klosterhalbinsel in Wettingen soll dauerhaft ein Standort von Museum Aargau werden. Das schlägt der Aargauer Regierungsrat vor. Das Areal habe sich im Testbetrieb als Kultur- und Begegnungsort bewährt. Der Betrieb kostet den Kanton künftig rund 650.000 Franken pro Jahr. Entscheiden muss am Ende der Große Rat. Die Klosteranlage in Wettingen gehört zu den bedeutendsten national geschützten Baudenkmälern des Aargaus. US-Präsident Donald Trump droht europäischen Ländern mit neuen Zöllen in Höhe von 100%, sollten sie Digitalsteuern beschließen. Die Zölle würden an die Stelle vereinbarter Zollabkommen treten, schreibt Trump auf der Plattform Truth Social. Die EU-Kommission hat die angedrohten Zölle als ungerechtfertigt zurückgewiesen.
0: Sport.
10: An der Fußball-WM der Männer gewinnt Spanien mit 1:0 gegen Uruguay, Kap Verde und Saudi-Arabien trennen sich 0:0 unentschieden, Norwegen unterliegt Frankreich mit 1:4, der Senegal besiegt den Irak mit 5:0, Neuseeland verliert gegen Belgien mit 1:5 und Ägypten und der Iran trennen sich 1:1 unentschieden. Damit haben sich auch Spanien, Kap Verde, Belgien und Ägypten definitiv für die K.O.-Phase qualifiziert. Aktuell haben wir keine Meldungen über grössere Störungen aus dem Sendegebiet. Ich wünsche eine gute und sichere Fahrt. Heute erwartet uns der wärmste Tag der Woche. Es ist den ganzen Tag sonnig bei Temperaturen um die 34 bis 39 Grad.
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9: Gleich ob auf dem Weg zum Arbeiten oder schon unterwegs Richtung Wochenendausflug. Wünsche euch einen guten Start in den Tag. Schickt die besten Hits für den heißen Samstag, der uns hier erwartet. Dazu, Lady Gaga, gibt es zum Beispiel gerade nach der Noemi Bisa. Schönes Wochenende.

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Argovia, kurz nach der 8 und geht es nach mir, dann müsste es gar nicht wärmer werden, oder? So wäre eigentlich ideal. Aber hey, wenn es euch gerade gleich geht, ja, wir schaffen auch den heissen Tag nochmal miteinander. Dazu die besten Hits zum Abkühlen. Und das

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1: Einen guten Samstagmorgen hier bei Radio Argovia. Es ist 8:30.
2: Ich bin der Nicola Catomas. Guten Morgen.
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2: Die Klosterhalbinsel in Wettingen soll dauerhaft ein Standort von Museum Aargau werden. Das schlägt der Aargauer Regierungsrat vor. Das Areal habe sich im Testbetrieb als Kultur- und Begegnungsort bewährt. Entscheiden muss am Ende der Große Rat. Das Le Constellation in Gromontana wird nie mehr als Bar genutzt werden. Das berichtet die Zeitung Le Ton. Walliser Staatsratspräsident Christoph Dabühle sagte, der Ort solle künftig der Jugend gewidmet werden. Das bereits angekündigte Mahnmal in der Gemeinde müsse schön, friedlich zugänglich sein und der Verstorbenen, Verletzten sowie der Helferinnen und Helfern würdig gedenken. US-Präsident Donald Trump droht europäischen Ländern mit neuen Zöllen in Höhe von 100%, sollten sie Digitalsteuern beschließen. Die Zölle würden an die Stelle vereinbarter Zollabkommen treten, schreibt Trump auf der Plattform Truth Social. Die EU-Kommission hat die angedrohten Zölle als ungerechtfertigt zurückgewiesen.
0: Sport.
2: An der Fußball-WM der Männer gewinnt Spanien mit 1:0 gegen Uruguay, Kap Verde und Saudi-Arabien trennen sich 0:0 unentschieden, Norwegen unterliegt Frankreich mit 1:4, der Senegal besiegt den Irak mit 5:0, Neuseeland verliert gegen Belgien mit 1:5 und Ägypten und der Iran trennen sich 1:1 unentschieden. Damit haben sich auch Spanien, Kap Verde, Belgien und Ägypten definitiv für die K.O.-Phase qualifiziert. Ein bisschen länger geht es aktuell auf der A2 Luzern Richtung Gotthard. Zwischen Wasser und Güschen hat es 3 km Stau. Da haben wir also bis zu 30 Minuten länger. Sonst haben wir freie Fahrt, kommen gut und sicher ans Ziel. Heute erwartet uns der wärmste Tag der Woche. Es ist den ganzen Tag sonnig bei Temperaturen um die 34 bis 39 Grad.
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1: Einer von diesen Tagen, wo wir ausser Sonnencreme so wenig wie nur möglich am Körper haben. Guten Morgen hier bei Argovia mit den heissesten Hits für das Sommerweekend, das uns hier erwartet. Dana Rossinelli steht parat. Vorher gibt es den Mailsmith.

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0: Argovia mit den heissesten Hits für euch ein Wochenende. Wünsche einen guten Morgen hier mit Bon Jovi oder auch dem Sommerhit von Kygo. Ihn gibt's gerade als nächstes.
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0: Der Samstagmorgen mit Arguvia und schon 25 Grad zu Baden. Jetzt ist es 9 Uhr.
9: Ich bin der Nicola Katomas. Guten Morgen.
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9: Klimaanlagen sollten in Spitälern nach Aussagen von GLP-Nationalrat Patrick Hessig kein Tabu mehr sein. Der Pflegefachmann sagte im Interview mit der Schweizer Wochenende, angesichts häufigerer Hitzewellen brauche es bei vielen Spitälern sowie Pflegeheimen ein Umdenken. Klimaanlagen seien Teil der Lösung, müssten aber mit anderen Maßnahmen wie mehr Begrünung kombiniert werden. Die Einigung auf das Rahmenabkommen zwischen Israel und dem Libanon stößt auf Zuspruch beim israelischen Regierungschef Benjamin Netanyahu. Ablehnung kommt hingegen von der Hisbollah-Miliz. Verschiedene Medien berichten von Protesten in der libanesischen Hauptstadt Beirut durch Hisbollah-Anhängerinnen und Anhänger. Das Abkommen sieht unter anderem vor, dass sich die israelische Armee aus zwei Gebieten im Südlibanon zurückzieht. US-Präsident Donald Trump droht europäischen Ländern mit neuen Zöllen in Höhe von 100%, sollten sie Digitalsteuern beschließen. Die Zölle würden an die Stelle vereinbarter Zollabkommen treten, schreibt Trump auf der Plattform Truth Social. Die EU-Kommission hat die angedrohten Zölle als ungerechtfertigt zurückgewiesen.
10: Sport.
9: An der Fußball-WM der Männer gewinnt Spanien mit 1:0 gegen Uruguay, Kap Verde und Saudi-Arabien trennen sich 0:0 unentschieden, Norwegen unterliegt Frankreich mit 1:4, der Senegal besiegt den Irak mit 5:0, Neuseeland verliert gegen Belgien mit 1:5 und Ägypten und der Iran trennen sich 1:1 unentschieden. Damit haben sich auch Spanien, Kap Verde, Belgien, Ägypten und der Senegal definitiv für die K.O.-Phase qualifiziert.
0: Vorsicht bitte wegen Teile. In der Region Solothurn, die liegen auf der A1 Richtung Zürich zwischen Uensingen und Herking. So ist alles gut, kommen gut in den Tag. Aus Wettersicht sind wir weiterhin rekordverdächtig unterwegs. Heute Nachmittag schwitzen wir zu Felten mit sonnigen und heissen 37 Grad. Ähnlich dann auch den Sonntagmorgen nochmal, bevor es auf den Montag hin gerne mal weiterkommt hier bei uns. Und dann wechseln wir aufs Wasser bzw. ins Wasser, schauen zu den Wassertemperaturen. Die beste Abkühlung aktuell nämlich in der Aare. 23 Grad messen wir hier. 25 Grad sind es im Rhein, 26 Grad in der Limmat und der Reuss. Gehen wir noch schnell an Halwilersee, in der Baditz Tenwil, aktuell 25 Grad Wasser- und Lufttemperatur. Dabei da ist es heute Morgen windstill.
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0: Und da montieren wir die Sonnenbrille, starten zusammen in den heißen Samstag. Willkommen hier im Soundtrack zum Leben. Mit den besten Hits dazu, der Nico Santos, gibt es da gerade nach dem Kygo.

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1: 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Ich bin immer noch ein bisschen überwältigt und kann es noch nicht ganz glauben. 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

0: Argovia, am vermutlich heissesten Tag vom Jahr.
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0: Einmal bis jetzt. 37 Grad erwartet uns am Nachmittag. Da bleiben wir beim Posten vor dem Kühlregal gerade noch etwas länger stehen. Dazu die aktuelle von der Olivia Dean. Mit dabei im Soundtrack zum Leben die besten Hits zum Impulgumpen, der DJ Lost Frequency. Genauso wie die ganz, ganz grossen Flashbacks da zum Mitsingen. Freue mich auf Neck. Vorher, da gehen wir auf die Strasse miteinander. Es ist nämlich ein Unfall passiert. In der Region Solothurn stehen wir drum auf der A1 Richtung Bern zwischen Herkingen und Uensingen. Es geht rund eine halbe Stunde länger. Gewisse Spuren sind dort momentan blockiert. In der Gegenrichtung klemmt es wegen Gaffer auf der A1 Richtung Zürich. Zwischen Wangen an der Aare und Herkingen geht es da rund 20 Minuten länger. So läuft es. Gute Fahrt.
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0: einfach fürs Protokoll. 30 Grad Marke ist also in Sicht.
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0: Schön schwitzen wir heute miteinander. Kaiserauch, zum Beispiel eben am Viertel vor 10 Uhr schon mit heissen 29,3 Grad. Egliswil in der Nähe vom Halwilersee. Da doch auch, ja, immerhin fängt es schon 27 Grad. Und genau dort haben wir diese Woche ja den Bauer Urs auf dem Eichhof besucht. Er ist unter anderem Krisenbauer und diese Woche, da ist er zusammen mit bis zu 20 Helferinnen und Helfer fleissig am Krisen gönnen.
2: Also jetzt mit dieser Menge Leute sind es so zwischen 500 und 700 Kilo.
0: Pro Tag. Wahnsinn, oder? Und das bei dieser Hitze. Respekt wirklich an alle, die in diesen Tagen draußen am Krampfen sind. Und es sei also schon so, ja, heiß und streng, das sei es natürlich schon. Aber täuschen mit einem kühlen Bürojob, ja, da kommt auf dem Einkauf nicht in Frage.
2: Weil ich immer in der Natur bin, obwohl es sehr streng ist, geniesse ich es mit der Natur zusammen sein, die Natur beobachten und halt auch sehen, wie das wächst. Und immer an der frischen Luft. Das ist cool.
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0: das ist Argovia. Parat, die meisten Hits für ja eben auch die Hits. Wir hören voraus, parat in der neuen Stunde für euch Rembrandts oder auch sie hier mit dem aktuellen Liebling, das ist Holly Humberstone.
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0: Das ist der letzte Samstag vom Juni mit Radio Argovia. Jetzt ist es 10 Uhr.
14: Ich bin der Nicola Katomas.
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14: Die Schweiz hat in der Nacht auf heute weit verbreitet Tropennächte erlebt. Am wärmsten war die Nacht in Bettingen im Kanton Basel-Stadt. Dort sanken die Temperaturen nicht unter 28 Grad. Auch bei den Messstationen Uetliberg im Kanton Zürich und Lugano im Kanton Tessin blieben die Temperaturen die ganze Nacht über 25 Grad, wie die Messwerte des Bundesamts für Meteorologie und Klimatologie zeigen. Der Thurgauer Zugbauer Stadler hat in Deutschland einen Großauftrag ergattert. Zusammen mit Siemens Mobility wird Stadler Deutschland rund 350 vierteilige S-Bahn-Züge für die Hauptstadt Berlin liefern, wie die dortige Senatsverwaltung mitteilt. Darüber hinaus werde das Konsortium die Instandhaltung während 30 Jahren sicherstellen. Das Auftragsvolumen beläuft sich auf 3,5 Milliarden Euro. Zwei Planeten eines 1100 Lichtjahre entfernten Sterns sind so groß wie Jupiter, besitzen aber nur etwa ein Dreißigstel seiner Masse. Das berichtet ein internationales Forschungsteam in einem Fachblatt. Die mittlere Dichte der zwei neu entdeckten Planeten ist somit geringer als die von Zuckerwatte.
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14: An der Fußball-WM der Männer gewinnt Spanien mit 1:0 gegen Uruguay, Kap Verde und Saudi-Arabien trennen sich 0:0 unentschieden, Norwegen unterliegt Frankreich mit 1:4, der Senegal besiegt den Irak mit 5:0, Neuseeland verliert gegen Belgien mit 1:5 und Ägypten und der Iran trennen sich 1:1 unentschieden. Damit haben sich auch Spanien, Kap Verde, Belgien, Ägypten und der Senegal definitiv für die K.O.-Phase qualifiziert.
0: Kurz nach der 10 schauen wir miteinander in die Region Solothurn. Da ist ein Unfall passiert. A1 Richtung Bern zwischen Rotrist und Uenzigen geht es jetzt rund eine Dreiviertelstunde länger. Die linke Spur die ist nach wie vor blockiert. In der Gegenrichtung steht es wegen Gaffer auf der A1 Richtung Zürich. Da geht es zwischen Lauterbach und Herkingen rund 20 Minuten länger. So läuft es. Euch ein gutes Weiterkommen. Dann schauen wir auf die Aargau-Karte und es ist am Morgen um 10 Uhr also tatsächlich passiert. Am Rhein messen wir die ersten 30 Grad vom Tag. Wahnsinn, oder? Sonnige 37 Grad werden noch draus und auch der Sonntagmorgen wird noch mal heiss, bevor es dann in der Nacht auf dem Montag ein Spürchen abkühlt. Freuen wir uns drauf, glaube
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0: Ja, und apropos abkühlen, wir machen einen Ausflug auf England miteinander. Genauer auf Nottingham, dort angenehme 23 Grad und doch die ein oder andere Wolke rum. Sie ist zuhause von ihr da, wo ich gerade zugehe, ja, ein bisschen beneide. Vielleicht auch ihr, sie kann im Kühlen einfach ein bisschen geniessen. Da ist Holly Humberstone. Schönen Samstag euch.

0: Argovia, an dem Tag, wo schon über 250 von euch in den Aarauer Bade liegen. Das Thermometer, das kennt heute ja wirklich nur eine Richtung. Zack, drauf. 37 Grad gibt es heute. Und ich möchte ja nicht undankbar sein für das gute Wetter. Aber hey, der Sommer ist schon gerade ein bisschen übermütig, oder?
1: Ja, es ist definitiv zu heiß. Ich bin schon nicht der Badegänger, aber heute brauche ich das.
2: Nein, für mich ist Sommer ab 30 Grad. Das ist für mich ideale Temperatur.
3: Schon eher zu heiß. Aber wir wollen uns nicht beklagen, nicht wie das, dass wir einen regnerischen Sommer haben. Dann lieber so.
0: Also gut, ja, recht hast du. Und jetzt am Weekend da kann man sich ja wirklich ein kühles Plätzchen suchen, zur Not auch im eigenen Keller. Das ist einmal mein Geheimtipp. Und ganz gleich, ob ihr jetzt tatsächlich schon im Keller irgendwo liegt oder vielleicht gerade gemütlich vor dem Ventilator noch verweilt. Hanoi, die beste Musik hier zum Geniessen, eine neue Perle zum Kennenlernen. Die kommt von der Taylor Swift. Das da ist Elizabeth Taylor.

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0: Willkommen bei Argovia am Tag, wo ich ja gerne ein Klasse wäre.
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0: Irgendwo in einer Kühltruhe liegen, ich stelle es mir gar nicht so schlecht. Aber hey, auch wenn das nicht drin liegt, ja, wir bringen den heißen Sommertag miteinander durch. Dazu die besten Hits dafür richtig viel gute Laune zum Schwitzen. Der Alex Warren mit Fever Dream. Der flotte Härte sehen wir am Argovia-Fest am 4. und 5. September. Freue mich auf den Ray Dalton, jetzt schon hier bei uns im Radio. Und auch die besten Sommerhits gehört ihr hier bei uns im Programm. Schön, gehen wir miteinander durchs Wochenende. Wir schauen miteinander auf die Strasse. Wir gehen in die Region Solothurn. A1 Richtung Bern. Gute Nachrichten dort. Die Unfallstelle ist geräumt. Zwischen Rotrist und Unzigen geht es trotzdem noch rund eine halbe Stunde länger. In der Gegenrichtung der A1 Richtung Zürich klemmt es zwischen Lauterbach und Herkingen. Da kommen 20 Minuten dazu. Sonst alles in Ordnung. Euch ein gutes und sicheres Weiterkommen.
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0: Man muss sich so vorstellen, wie im Februar draußen sein.
1: Ja, der Albert, der schafft nämlich als Stapelfahrer im Denner Kühllager zu Megenwil. Dort hat ihn Argovia diese Woche dick eingepackt in der 4-Grad-Zone besucht.
0: Ich persönlich habe Thermokleider bestellt. Also ich brauche meistens 10-15 Minuten, bis ich mich anziehe am Morgen. Aber ja, wir müssen halt uns ein bisschen schon dicker anziehen. So, ich sage mal, Zwiebelprinzip kennt man ja meistens.
1: Für ihn, das ist im Hochsommer der beste Job überhaupt jetzt im Kühllager. Er hat übrigens auch schon einen Job im Tiefkühllager ausprobiert. Das sei aber ein bisschen gar gleich gewesen.
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0: den Sommer mit Argovia. Uns erwartet der bisher heißeste Tag vom Jahr. Dazu die besten Hits hier bei Argovia. Freue mich auf den Pitbull oder auch ihn hier zum Durchschnaufen. Der Teddy Swims mit Bad Dreams.
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0: Das ist Argovia am heissen Samstagvormittag. Jetzt ist es 11 Uhr.
10: Ich bin der Nicola Katomas.
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10: Die Schweiz hat in der Nacht auf heute weit verbreitet Tropennächte erlebt. Am wärmsten war die Nacht in Bettingen im Kanton Basel-Stadt. Dort sanken die Temperaturen nicht unter 28 Grad. Auch bei den Messstationen Uetliberg im Kanton Zürich und Lugano im Kanton Tessin blieben die Temperaturen die ganze Nacht über 25 Grad, wie die Messwerte des Bundesamts für Meteorologie und Klimatologie zeigen. Nach einem Einbruch in ein Waffengeschäft in Walbach hat die Polizei mehrere Tatverdächtige festgenommen. Die mutmaßlichen Täter waren laut Polizei ohne Beute geflüchtet. Wenige Stunden später wurden sie im Basel-Beat angehalten. Dabei wurden zwei Polizisten verletzt, einer brach sich einen Arm. Wie genau es zu den Verletzungen kam, konnte die Polizei nicht sagen. Die Ermittlungen seien im Gang. Der Thurgauer Zugbauer Stadler hat in Deutschland einen Großauftrag ergattert. Zusammen mit Siemens Mobility wird Stadler Deutschland rund 350 vierteilige S-Bahn-Züge für die Hauptstadt Berlin liefern, wie die dortige Senatsverwaltung mitteilt. Darüber hinaus werde das Konsortium die Instandhaltung während 30 Jahren sicherstellen. Das Auftragsvolumen beläuft sich auf 3,5 Milliarden Euro. Zwei Planeten eines 1100 Lichtjahre entfernten Sterns sind so groß wie Jupiter, besitzen aber nur etwa ein Dreißigstel seiner Masse. Das berichtet ein internationales Forschungsteam in einem Fachblatt. Die mittlere Dichte der zwei neu entdeckten Planeten ist somit geringer als die von Zuckerwatte.
0: Kurz nach der 11 Uhr schauen wir miteinander in die Region Solothurn. Da haben wir auf der A1 Richtung Bern zwischen Rotrist und Wangen an der Aare 20 Minuten länger. Umgekehrt verlieren wir auf der A1 Richtung Zürich zwischen Lutherbach und Herkingen rund eine Viertelstunde. Dann haben wir 10 Minuten länger in der Region Zürich auf dem Westring Richtung Chur zwischen Urdorf Süd und Zürich West. Und auch auf der Hauptstrasse brauchen wir stellenweise Geduld. 10 Minuten länger haben wir von Felsen auf Koblenz, von Waldshut her zurück in die Schweiz und aber auch auf dem Heimweg vom deutschen Rheinfelden her bis an die Grenze. Habt Sorge, kommen gut an. Spitzenreiter im Argovia-Land aus Wettersicht. Einmal mit Kaiser August, gerade mit 32,4 Grad. 37 Grad werden ja noch draußen. Und am Morgen gibt der Sommer dann nochmal Gas, bevor es dann in der neuen Woche gerne ein bisschen abkühlt. Den Montag doch gerne mal nass.
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0: Und der heisseste Hit hier für das heisseste Weekend vom Jahr. Bis jetzt freue ich mich auf den Michael Schulte oder auch wie abgemacht hier, den Teddy Swims. Schönes Wochenende.

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0: Schön schwitzen wir miteinander. Willkommen bei Argovia.
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3: Es ist der 27. Juni 1984. Die Sängerin Sade und ihre gleichnamige Band bringen Lounge-Jazz in die Charts und feiern mit Smooth Operator ihren grössten Hit.
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3: Sade hat einmal gesagt, dass sie nie könnte Songs schreiben könnte, wenn es ihr gerade schlecht geht, wegen Liebeskummer zum Beispiel oder wenn sie eine Trennung verarbeiten muss. Erst wenn der Gefühlshaushalt wieder in Ordnung ist und ein Schlussstrich gezogen werden könnte, dann kann sie das künstlerisch in Form von Musik verarbeiten. So ist es auch Mitte der 80er. Sade und ihre Band schreiben gerade einen Haufen Songs für das erste Album «Diamond Life» und sie steuern da eine Nummer bei, wo es um einen Mann geht, der unverschämt gut aussieht, wo immer unterwegs ist, wo alle Frauen lieben, ja, und wo immer das Richtige sagt. Aber eigentlich geht es ihm um etwas anderes. Die Frauen sind für ihn nur ein Mittel zum Zweck. Er selber ist kaltherzig und nimmt die Frauen nur aus. Welcher Mann Sade hier ganz genau besingt, ist nicht klar. Sie packt mit ihrer Stimme aber so viel gehauchte Sinnlichkeit in diese Nummern, dass es für sie und ihre Band der grosse Durchbruch wird. Ja, der Song klingt so cool, so abgeklärt. Ein Klassiker von 1984. Sade mit Smooth.

0: Argovia am letzten Wochenende vor der Sommer-RS.
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0: Schön tun wir noch zusammen schöckeln, bevor es dir am Montag ernst gilt. Dazu die besten Hits zum Luftmatratzen und Schwimmflügel auflösen. Der DJ alle Farben. Wir rocken uns durchs Parkhaus, wenn ihr gerade noch unterwegs zum Geposten sind. Nickelback. Ja, und auch wenn ihr noch ein bisschen fußet, den Liegestuhl rausstellt, ein bisschen sendelt, auch dann sind wir für euch da. Zum Beispiel mit einem Klassiker von Savage Garden.
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0: Wir gehen schnell auf die Strasse Argovia Land. Ist nämlich doch einiges los hier bei uns in der Region. Wir starten in der Region Baden, A1 Richtung Bern. Da klemmt es zwischen dem Barek-Tunnel und Megenwil 10 Minuten haben wir länger. 20 Minuten mehr haben wir aktuell in der Region Solothurn auf der A1 Richtung Bern zwischen Rotrist und Wangen an der Aare. Das wegen schlicht zu vielen Autos unterwegs. Und auch in der Region Zürich müssen wir weiterhin auf Bremse. 10 Minuten länger haben wir auf dem Westring, das Richtung Basel aktuell ab Urdorf Süd. Zum Schluss noch ein Schwenker auf die Hauptstrasse. Eine Viertelstunde mehr haben wir aktuell vom deutschen Rheinfeld her auf dem Heimweg zurück in die Schweiz. So läuft es, haben gute und sichere Fahrt.
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0: Grüezi euch ein Wochenende. Das ist der Samstagvormittag mit 30 Grad und Radio Argovia. When the beat drops out. Wir gehen schnell in die Region Bruck auf der A1. Richtung Zürich ist nämlich ein Unfall passiert. Wir stehen zwischen Megenwil und dem Bierfeld mittlerweile schon eine knappe halbe Stunde lang an. Und auch umgekehrt braucht es mehr Zeit. Auf der A1 Richtung Bern geht es vor dem Bierfeld aktuell rund 20 Minuten länger. Danke an dieser Stelle allen Argovia-Hörerinnen und Hörern, die uns das gemeldet haben. Eure Meldungen wie immer gerne mit einem Telefon auf unsere Trafficline 0844 845 847. Falls ihr ansteht, dann wünsche ich euch viel Geduld und dann wechseln wir ja zu deutlich positiverem. Ihr allein, ihr habt nämlich entschieden, Argovia Land. Ihr habt gewählt, der Turnverein Britnau ist der offizielle Argovia-Festverein.
1: Hey, riesen Freude. Ich bin immer noch ein bisschen überwältigt und kann es noch nicht ganz glauben.
0: Ja, die Chiara aus dem Turnverein ist noch ganz aus dem Häusli. Argovia holt sie und ihre Vereinsgespönli am Samstag, 5. September, dann nämlich mit dem VIP-Shuttle zu Hause ab und lädt die ganze Band.

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0: Miteinander starten wir in Samstagmittag. Schön sind wir mit Argovia unterwegs, spielen neue alte aktuelle Hits, zum Beispiel der Harry Styles da mit American Girls.
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0: Das ist ein heißer Samstagmittag mit Radio Argovia. Willkommen bei uns. Jetzt ist es 12 Uhr.
8: Ich bin der Nicola Catomas.
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8: Tessiner Politiker mehrerer Parteien verlangen ein Abkommen mit Italien zur gemeinsamen Regulierung des Wasserstands des Lago Maggiore. Das berichtet der Blick. SP-Nationalrat Bruno Storni befürchte, dass die von Italien angestrebte Erhöhung des maximalen Pegelstands zur Bewässerung der Landwirtschaft das Überschwemmungsrisiko im Tessin erhöhe. Nach einem Einbruch in ein Waffengeschäft in Walbach hat die Polizei mehrere Tatverdächtige festgenommen. Die mutmaßlichen Täter waren laut Polizei ohne Beute geflüchtet. Wenige Stunden später wurden sie im Basel-Beat angehalten. Dabei wurden zwei Polizisten verletzt, einer brach sich einen Arm. Wie genau es zu den Verletzungen kam, konnte die Polizei nicht sagen. Die Ermittlungen seien im Gang. Eine Explosion hat Montey im Kanton Wallis erschüttert. Verletzt wurde niemand, es kam aber zu einem Stromausfall, wie die Polizei auf dem Kurznachrichtendienst X mitteilt. Für die Bevölkerung habe keine Gefahr bestanden, hieß es von der Kantonspolizei Wallis weiter. Die Ursache für die Explosion sei noch nicht geklärt. Das iranische Außenministerium hat die jüngsten US-Luftangriffe auf mehrere Ziele an der Südküste des Landes scharf verurteilt. Es handle sich um einen offenkundigen Verstoß gegen das Rahmenabkommen, schreibt das Ministerium. Das US-Militär hatte in der Nacht auf heute Ziele im Iran angegriffen. Die USA begründeten die Angriffe mit einem iranischen Verstoß gegen die Waffenruhe.
0: Kurz nach der 12 Uhr schauen wir miteinander in die Region Lenzburg. Da ist ein Unfall passiert. Darum stehen wir auf der A1 Richtung Zürich zwischen Aarau-Ost und dem Bierfeld rund 20 Minuten lang an. Die linke Spur die ist da stellenweise blockiert. In der Gegenrichtung, der A1 Richtung Bern, geht es zwischen dem Barek-Tunnel und Megenwil rund 10 Minuten länger. Dann wechseln wir zum Schluss auch noch in die Region Solothurn. A1 Richtung Bern zwischen Rotrist und Wangen an der Aare kommt ein Plus von rund 20 Minuten dazu. Da wäre es dann auch schon. Euch unterwegs. Ein gutes Weiterkommen. Der Samstag heute mit 37 Grad, etwa der heißeste Tag, den das Argovialand das Jahr schon erlebt hat. Und am Morgen geht es noch mal sehr sonnig und heiß weiter, bevor es dann auf den Montag hin gerne mal weiterkommt. Bis dorthin da sind wir auf der Suche nach Abkühlung und die finden wir heute vielleicht auch noch immer am Wasser. In der Aare aktuell nämlich 23 Grad, 26 Grad sind es im Rhein, der Rüss und der Limmat. Und etwa so ist der Stand auch im Hallwilersee. In der Baditz Tenwil messen wir 26 Grad im Wasser. Dazu da ist es aktuell windstill.
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0: Die einen schon in den Badhosen, die anderen vielleicht gerade noch am Anstossen. Ja, die LAP-Resultate sind da. Allen, die hier frisch rauskommen, herzliche Gratulationen auch von uns. Dazu die beste Musik jetzt zum Anstossen und Feiern. Offenbar gibt es zum Beispiel hier gerade nach dem Harry Styles.

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0: Einer von diesen Tagen, wo man beim Posten ganz lang an der Kühltheke stehen bleibt.
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0: Und da steigen die Temperaturen heute auf heisse 37 Grad im Argovia-Land.
2: Kommen wir mal in die Küche, starren mal rein. Es sind rund 50 Grad, die wir haben in der Küche. Also noch heisser für uns als für die Gäste, die draußen sind und sich im See können abkühlen können.
0: Ja, eben 37 Grad in der Luft ist das eine. Und da gibt es aber eben wirklich auch die Arbeitsplätze, wo es noch deutlich wärmer wird. Im Restaurant von der Seebad in Tenwil zum Beispiel, da haben wir diese Woche den Restaurantleiter Oli besucht. Und damit eben einer von diesen Guten, die am Krampfen ist, damit wir geniessen können.
2: Als ich da angefangen habe, dachte ich, habe nie den Abend schön, wenn die Leute weg sind, in den See gehen. Aber glaubt mir, ich bin so kaputt, ich gehe am liebsten heim schlafen.
0: Kein Wunder, wenn wir zum Beispiel auf Zahlen schauen. Allein letzte Wochenende sind es in Tenwil zum Beispiel rund 250 Kilo Bodypommes über die Theke. Wahnsinn, oder? Ja, sie sind ja besonders fein, aber eben 250 Kilo, das ist eine Hausnummer. Darum an dieser Stelle ein Merci allen, die hier am Arbeiten sind, damit sich andere abkühlen könnt. Ihr seid unsere Helden.

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0: Am Rhein schon satt die 35 Grad. Da packen wir den Fächer aus, liegen vor dem Ventilator. Dazu die besten Hits hier aus dem Radio. Kamerad, Hug Yourself, ganz aktuell. Sonnenbrille montieren. Machen wir jetzt gerade an. Mit der Kenya Grace, Strangers wartet. Und mit dabei im Soundtrack zum Leben die besten Hits, zum vielleicht auch noch wandern oder ein Feuerchen machen, noch einmal die Serbe drüber haben. Kygo, da mit Firestone. Vorher, da gehen wir auf die Strasse miteinander stauen, nämlich nicht nur auf dem Bodyparkplatz, sondern auch auf diesen Abschnitten hier. Wir starten in der Region Lenzburg. Da beschäftigt weiterhin ein Unfall an A1 Richtung Zürich zwischen Aarau-Ost und der Verzweigung bei Feld geht es rund 40 Minuten länger. Die linke Spur die ist nach wie vor blockiert. Dann wechseln wir in die Region Baden, A1 Richtung Bern. Zwischen Spreidenbach und Baden geht es rund eine Viertelstunde länger. Dann gehen wir in die Region Solothurn, A1 Richtung Zürich zwischen Wangnadenaar und Herkingen geht es 20 Minuten länger, das auch umgekehrt auf der A1 Richtung Bern zwischen Herkingen und Wangen an der Aare. Zum Schluss auch noch der Blick auf die Hauptstrasse. 10 Minuten mehr haben wir aktuell noch von Wollen Richtung Bremgarten. Haben Sorge!
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9: Das ist der Samstag, der 27. Juni. Es ist eins.
10: Ich bin der Nicola Catomas.
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10: Der Bund hat für heute eine Warnung vor heftigen Gewittern ausgesprochen. Betroffen sind vor allem das Wallis und das Berner Oberland, wo die Gefahrenstufe 3 von 5 gilt. Die Gewitter bringen stark Niederschlag und Sturmböen mit sich, wie Meteo Schweiz mitteilt. Einzelne Gewitter sind demnach auch auf der Alpensüdseite, im Jura sowie in den restlichen Alpen und Voralpen zu erwarten. Tessiner Politiker mehrerer Parteien verlangen ein Abkommen mit Italien zur gemeinsamen Regulierung des Wasserstands des Lago Maggiore. Das berichtet der Blick. SP-Nationalrat Bruno Storni befürchte, dass die von Italien angestrebte Erhöhung des maximalen Pegelstands zur Bewässerung der Landwirtschaft das Überschwemmungsrisiko im Tessin erhöhe. Eine Explosion hat Montey im Kanton Wallis erschüttert. Verletzt wurde niemand, es kam aber zu einem Stromausfall, wie die Polizei auf dem Kurznachrichtendienst X mitteilt. Für die Bevölkerung habe keine Gefahr bestanden, hieß es von der Kantonspolizei Wallis weiter. Die Ursache für die Explosion sei noch nicht geklärt. Das iranische Außenministerium hat die jüngsten US-Luftangriffe auf mehrere Ziele an der Südküste des Landes scharf verurteilt. Es handle sich um einen offenkundigen Verstoß gegen das Rahmenabkommen, schreibt das Ministerium. Das US-Militär hat in der Nacht auf heute Ziele im Iran angegriffen. Die USA begründeten die Angriffe mit einem iranischen Verstoß gegen die Waffenruhe.
9: Damit ihr gut und sicher ankommt, das Wichtigste von unterwegs. Im Aargau, da eins Bern, Richtung Zürich. Zwischen Aarau-Ost und der Verzweigung Bierfeld ist die Unfallstelle jetzt aufgeräumt. Es geht zum Durchkommen noch eine halbe Stunde länger. Region Solothurn, da eins Richtung Bern, zwischen Herkingen und Wangen an der Aare, plus 10 Minuten. In der Zentralschweiz, da zwei Richtung Gotthard, zwischen Rotenburg und Luzern-Kriens, geht es eine Viertelstunde länger. Auf der A14 Richtung Luzern, zwischen Buchrein und der Verzweigung wie Grotze plus 10 Minuten. Nord-Süd-Achse, da zwei Richtung Gotthard, zwischen Wassen und Göschen eine halbe Stunde anstehen. Und wegen dem Unfall, den es gegeben auf der A1, da ist die Hauptstrasse überlastet. Von Hunzenschwil auf Wildegg braucht ihr 10 Minuten länger. Kommen wir gut an. Ja, der Nachmittag, wir kennen es schon, es wird heiß und sonnig. Temperaturen um die 37 Grad, dann später geht es in eine klare Nacht mit Tiefstwert von 20 Grad. Der Sonntag dann auch wieder meistens sonnig mit 36 Grad. Gegen den Abend da steigt dann das Regen- und Gewitterrisiko. 4, 3, 2, 1.
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9: Hi, schön, sind wir mit dabei. Den Samstagnachmittag mit den besten Songs der Woche. So haben wir es gern und so sind wir es gewohnt. Und ihm gehört ja schon der Schweizer Rekord. Er ist am längsten durchgehend auf Platz 1 gewesen, 26 Wochen lang mit Ordinary. Jetzt will der Alex Warren nachdoppeln. Ob es auch diese Woche wieder für die Spitze langt, das finden wir heute Nachmittag raus. Letzte Woche, da hat er schon mal erneut auf den Platz 1 geschafft.
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0: der Alex Warren und Fever Dream. Ja, der Nummer 1 heute im Countdown. Jedenfalls also bis heute kurz vor der 5. Weil dann checken wir, ob das auch diese Woche so bleibt, ob er seine Position kann halten. Aber jetzt geht's los mit der frischen Ausgabe von der Woche 26. Da wiederholen wir nichts, da ist alles neu zusammengestellt. Auch wenn es jetzt heisst Repeated, da ist der Martin Garrix zusammen mit dem Ed Sheeran.
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0: nochmal mit dabei. Als Re-Entry der 20-jährige Shane Michael Boose, besser bekannt als Somber, mit seiner Nachfolgesingle nach 12 to 12. Was da aber nur auf den Platz 49 gelangt, liefert der Somber schon wieder neues Material. Der neue Song, der heisst «My Body Isn't Ready», lassen wir uns dann später natürlich noch da in der Show an. Erst gerade gestern rausgekommen und heute schon mit dabei für euch. Und jetzt zu der Frau, die vor einem guten Monat noch im restlos ausverkauften Hallenstadion performt hat. Ihr Song «Man I Need», der grosse Hit, was in der Schweiz bis auf den Platz 4 geschafft hat, ist ja fast gar nie veröffentlicht worden. Livia Dean, die war recht unsicher, ob der Song auch wirklich so zu ihrem Album «The Art of Loving» passt, weil er für ihren Geschmack schon so ein bisschen direkter ist, ein bisschen mehr sexy tönt und es auch ein Abtempo-Nummer ist. Erst als sie den Song mit ihrer Band dann so ein bisschen geprobt hat und auch die Energie von dem Song gespürt hat und wahrgenommen hat, war klar, das Ding muss raus in die Welt. Und ich gebe euch jetzt den Track, da ist sie, Olivia Dean, «Man, I Need» minus 1 diese Woche.
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0: Sie wollte uns noch nicht ganz verladen im Top 50 Countdown. Macht nochmal drei Plätze gut. Taylor Swift, der Fade. Aber viele Jahre vom 50 auf auf 47. Mal schauen, ob sie sich noch kann damit halten kann in den nächsten Wochen. Und vielleicht ja, da nimmt ja der nächste Song ihren Platz ein. Das ist nämlich ganz neu war, die zu uns gekommen ist.
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0: Die Hitmaschine Nico Santos, die hat gestern einen neuen Song rausgehauen. Why Don't You Stay? Der Soundtrack zu einer Sommernacht, die eigentlich schon längst vorbei ist und einem trotzdem nicht so wirklich loslässt. Da denkt man immer noch dran an diese Nacht. Das sagt Nico Santos selber zu dem Song. Für ihn stecken da so Bilder drin von einem Roadtrip im Sommer, von Festival-Atmosphäre. Zeit mit Freunden, pure Freiheit. Das sage ich so ein bisschen das Lebensgefühl, das er mit dem Song vermitteln will. Ja, checkt, ob das für euch auch so stimmt. Da kommt der ganz neue Song vom Deutschen, der zu Mallorca aufgewachsen ist. Das ist der Nico Santos und «Why Don't You Stay?».
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Zwei Plätze geht's ab für die Katy Perry da bei uns im Top 50 Countdown mit Band 8. Aber die gute Frau, die liefert ja auch schon wieder nachher. Die hat einen ganz neuen Song seit gestern am Start, Katy Perry. Heisst Watch It Burn, spiele ich euch noch in voller Länge, jedoch ein bisschen später im Countdown. Wir können ja schon mal ein kleines Ohr voll nehmen, wie das tönt.

0: Watch it burn, da sind sie streichelt an, rührt hinter sich und die Vergangenheit in Flammen aufgehen. Wie gesagt, später dann noch in voller Länge da bei uns. Zuerst geht es weiter im Countdown mit der Leonie und dem Callum Scott. Stay diese Woche auf dem 45. Und zuerst noch ein rasches Update für euch unterwegs. Damit ihr gut und sicher ankommt, Region Zürich, da heisst Bern Richtung St. Gallen zwischen dem Limmataler Kreuz und der Verzweigung Zürich-Ost. Dort geht es über zwei Abschnitte, insgesamt 10 Minuten länger. In der Region Aargau, da heisst Richtung Zürich zwischen Aarau-Ost und Baden-West. Unfallstelle aufgeräumt, 10 Minuten geht es noch länger. Und noch zwei Meldungen aus der Zentralschweiz, da zwei Richtung Gotthard zwischen Rotenburg und Luzern. Kriens 10 Minuten anstehen und auch auf der A14 Richtung Luzern zwischen Buchrain und der Verzweigung Rotsee. 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

0: Der Sound aus Südkorea, BTS, macht vier Plätze gute Woche mit Swim.
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0: Und vor zwei Monaten habe ich euch den nächsten Track hier im Countdown schon mal vorgestellt. Heute schafft er es in unsere Top 50 von 0, direkt auf den Platz 43. Es geht um die Meghan Trainor. Seit zwei Monaten gibt es ja auch ihr neues Album Toy With Me. Dazu wäre eine grosse Get-In-Girl-Tour geplant gewesen. Die Tour die hat ja die Sängerin relativ überraschend kurz vor dem Album-Release komplett abgesagt. 30 Konzerte alleine wären da in den USA geplant gewesen und familiäre Gründe die stecken dahinter. Die Meghan Trainor ist erst ja vor ein paar Monaten zum dritten Mal Mutter geworden und dann so eine Kombination aus neuem Album, intensiven Tourvorbereitungen, familiären Verpflichtungen, die haben sie dann schon mehr und mehr überfordert. Das kann man glaube ich auch ein bisschen nachvollziehen. Der Fokus der liegt halt mittlerweile auch stärker auf der Familie statt auf der Bühne bei der Meghan Trainor. Vielleicht ist es ja darum auch jetzt ein bisschen länger gegangen, dass die aktuelle Single Fahrt aufnimmt. Da ist sie, die zweite Single aus dem Album. Da ist Get In Girl jetzt im Countdown.
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0: Ja, ich gebe es ja zu, ich bin der. Also ich bin der Einzige, der den Film bis jetzt nicht gesehen hat. K-Pop Demon Hunters. Ja, ich weiß. Erfolgreichste Film vom Streaming-Dienst und das da der Soundtrack dazu. Immer noch mit dabei im Countdown, auch wenn es diese Woche 7 Plätze runtergeht für Huntrix und Golden. Und der nächste Song, der tönt vom Titel her ja schon ein bisschen düster, also viel düsterer geht es fast nicht mehr als Funeral von Dermot Kennedy, Beerdigung. Es geht dabei aber weniger um Trauer, sondern eher um Neuanfänge eben, oder wie der Dermot Kennedy seinen Chartsong selber beschreibt.
1: One thing that's been important for me is kind of understanding and accepting that there will be difficult days in life and difficult times, but it's very important to kind of when there is beauty in your life, live inside it as much as you can and to kind of really embrace those moments because, yeah, well, you know, we'll always experience beauty and difficulty in our lives.
0: Ja, da hat er schon recht. Eine richtige Rede, die er da haltet. Man muss akzeptieren, dass es immer wieder schwierige Zeiten im Leben gibt. Darum müssen wir auch mehr lernen, eben die guten Zeiten, das Schöne im Leben zu geniessen und zu feiern. Die schlechten Zeiten, die kommen dann wieder genug schnell. Das wissen wir, glaube ich, alle. Darum wollte ich heute also niemand beschweren hören über die 6, 37 Grad, sondern nein, wir geniessen es einfach, dass es schön ist, dass wir nicht frieren, dass es nicht regnet und hagelt. Und da ist jetzt der Song dazu von Dermot Kennedy, -2 die Woche. Da ist Funeral. Platz 1.

0: Felix Yen und Pride können zwei Plätze nochmal dazu diese Woche, jetzt auf Platz 40. Da bei uns bei den 50 besten Songs von der Woche im Countdown. Und jetzt ist es Zeit, um ein bisschen zurückzuhören.
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0: In der Schweiz, da muss ja niemand mehr versuchen, einen Fußballsong zu schreiben. Das hat einer vor 20 Jahren gemacht. Ja, wirklich 20 Jahre. Und damit ist der Task aber jetzt wirklich erledigt.
2: Es ist klar, wenn man, sobald man einen Song nebenbringen heim anstellt, wenn es um Fußball geht, dann lust er einfach meistens an.
0: Ja, was für die Engländer Football's Coming Home ist. Ja, das heisst in der Schweiz halt einfach dann auf gut Schweizerdeutsch bringen heim. Vor 20 Jahren da ist der Song eigentlich ja, für eine TV-Sendung «Der Matsch» gedacht gewesen. Und dann zur inoffiziellen Hymne von der Schweiz an der WM 2006 wurde.
3: Das war einfach gerade ein Song gewesen mit der Fußball-WM in Deutschland, wo ja mega Euphorie geherrscht hat. Und anscheinend ist es einfach ein guter Song. Fertig, Schluss. Und, ja, ich bin eigentlich dankbar, dass ich den Song haben kann.
0: Ja, ich glaube auch. Der spielt sicher auch immer wieder ein bisschen Batzeli bei jedem Fußball-Event ein Baschi aufs Konto ein. Da kann man sich sicher glücklich schätzen, wenn man so einen Song hat. Das ist ein bisschen wie ein Weihnachtshit, oder, wo man gelandet hat. Spätestens ja dann am Freitag wird so ziemlich jede Radiostation in der Schweiz auch wieder kommen bringen, heimspielen, wenn dann die Schweiz im 16-Final wieder antritt. Also, jetzt tun nach Nazi, nach Sommer und Fußballhoffnung, die auch bei dieser WM genauso gut passt wie vor 20 Jahren bei der WM in Deutschland.
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0: Vor genau 20 Jahren der Platz 1 in der Schweiz, der Baschi, bringen heim. Und da hat ja ein anderer Schweizer gedacht, oh, was der Baschi kann, das kann ich doch auch. Er hat eine Hymne gemacht für die Eishockey-WM das Jahr. Wie nachhaltig das wird, das wird sich dann noch zeigen. Aber so von der einen Sporthymne machen wir jetzt den Sprung vom Fußballplatz aufs Eis mit dem Bastian Baker. It's time to shine.
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8: 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Jetzt ist es 2.
9: Ich bin Mary Milanovic.
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9: Der Bund hat für heute eine Warnung vor heftigen Gewittern ausgesprochen. Betroffen sind vor allem das Wallis und das Berner Oberland, wo die Gefahrenstufe 3 von 5 gilt. Die Gewitter bringen starken Regen und Sturmböen mit sich, wie Meteo Schweiz mitteilt. Einzelne Gewitter sind demnach auch auf der Alpen-Südseite im Jura sowie in den restlichen Alpen und Voralpen zu erwarten. Die anhaltende Hitze hat erneut für einen Riss auf der Autobahn gesorgt. Auf der A3 bei Quarten, kurz vor der Einfahrt in den Tunnel Fratten in Fahrtrichtung Zürich, entstand der sogenannte Blow-up. Wie die Kantonspolizei St. Gallen schreibt, wurden mehrere Fahrzeuge beschädigt. Der betroffene Abschnitt wurde gesichert und werde repariert. Bei extremen Temperaturen können sich Betonplatten unter dem Asphalt ausdehnen oder verformen und dies führe dann zu oberflächlichen Rissen. Der Schaden bei Quarten ist bereits der dritte bekannte hitzebedingte Vorfall auf Ostschweizer Autobahnen innerhalb von wenigen Wochen. Nach erneuten Angriffen zwischen den USA und dem Iran hat der Golfstaat Bahrain einen iranischen Drohnenangriff gemeldet. Mehrere iranische Drohnen hätten am frühen Morgen angegriffen, teilt das Außenministerium mit. Es handelt sich um einen großen Verstoß gegen die Souveränität Bahrains. Ein genauer Angriffsort wurde nicht genannt. Auch zu möglichen Verletzten oder Schäden wurden keine Angaben gemacht.
8: Damit ihr gut und sicher ankommt, jetzt das Wichtigste von unterwegs. 3 Meldungen habe ich für eure Region Zürich. Der 1 Bern Richtung St. Gallen zwischen Tietiken bis zu der Verzweigung Zürich-Ost steht Stocks und Stelz über 2 Abschnitte. 10 Minuten verliert er. Region Aargau, der 1 Richtung Zürich zwischen Aarau-Ost und Baden-West steht stockt der Verkehr auch noch 10 Minuten länger. Und in der Region Zentralschweiz, der 14 Richtung Luzern zwischen Buchrain und der Verzweigung Rotsee, auch dort 10 Minuten anstehen. Temperaturen zwischen 35 und 37 Grad sind erreicht. Ich hoffe, ihr fühlt euch immer noch frisch. Bei uns, da sollte es im Sendegebiet fast überall trocken bleiben. Später geht es dann in eine klare Nacht mit Tiefstwert von 20 Grad. Und morgen Sonntag dann auch wieder meistens sonnig mit so 36 Grad. Gegen Abend steigt dann aber auch bei uns das Regen- und Gewitterrisiko an. 4, 3, 2, 1.
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8: Heidi, hi, schön, sind ihr mit dabei. Das ist euer Hit-Update von der Woche mit den beliebtesten 50 Songs im Countdown. Und mit dabei habe ich euch auch noch eine doch auch noch spezielle Kombination. Ja, zwei, die sich für einen Song zusammengetan haben, die jetzt noch nichts zusammen am Hut hatten. Die man vielleicht nicht gerade so auf dem Zettel hatte, die schwedische Sängerin Tove Lo und der belgische Sänger und Rapper Stromae. Wie das tönt, das gehört ihr in dieser Stunde. Mit dabei auch Olivia Rodrigo, die einen Chart-Rekord aufgestellt hat. Jetzt aber zuerst mal fröhliche Sommernummern mit dem Milo fast unverändert. Ein Platz geht es aber. Das ist My Lucky Day. Schön, sind ihr mit dabei.
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0: Vertigo von der deutschen Sängerin Tiffany Aris eigentlich. Mittlerweile ist sie ein bisschen international unterwegs, wie sie gemerkt hat, wow, das schlägt noch gut ein mit dem Vertigo. Mittlerweile ist sie eben Tiffany Aris. Ja, minus 5 Plätze diese Woche, jetzt auf dem 37. Und ab gehen wir zu der Olivia Rodrigo. Die schafft es mit ihrem neuen Album zum dritten Mal in den USA direkt auf den Platz 1. Es ist auch das am meisten verkaufte Album von einem Solo-Act in diesem Jahr. Und das trotz dem sperrigen Titel «You seem pretty sad for a girl so in love». Fast eine halbe Million ist in einer Woche in den Staaten heraus verkauft worden. Und auch die Single «Drop Dead» hat es auf den Platz 1 von der Billboard Hot 100 geschafft. Der Hype, muss man jetzt schon sagen, der ist jetzt bei uns noch nicht so fest angekommen in der aktuellen Woche. Da ist Olivia nämlich eher ein bisschen das Gegenteil, die Absteigerin von der Woche. Oh ja, 17 Plätze rutscht sie durchab. Und gleich geben wir uns jetzt vom 19. auf 36. Das ist Drop Dead bei uns im Countdown.
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0: Nein, dass ich das nicht erlebe. Es ist doch schön, auch 43,5 Jahre später. Ihr seid beim richtigen Sender und es sind Charts. Ja, er ist halt wieder mit dabei. Der King of Pop, auch 43 Jahre später, also mit Beat It. Schuld dran natürlich der Kinofilm. Und für die Fans schon mal angepriesen. Ist jetzt nicht das letzte Mal, dass wir den King of Pop heute Nachmittag noch antreffen im Top 50 Countdown. Beat It aktuell auf dem 35. Und da würde ich sagen, wenn wir jetzt so einen alten Schinken mit dabei haben, dann machen wir etwas ganz Neues. Ja, für die nächste neue Vorstellung, da haben sich zwei zusammen da, die jetzt noch nie zusammen Musik gemacht haben. Ihn kennen wir als Sänger und Rapper aus Belgien mit dem Hit «Papa Ute, das Trommel». Und sie ist die schwedische Sängerin und Songwriterin, die 2013 diesen Hit hatte. Habits to Velour. Und jetzt machen sie also gemeinsame Sachen.
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0: Der Titel von ihrem Song, der ist «Die Fleur», «Blumen». Aber ja, so romantisch brav ist der Song jetzt nicht. Es geht da eher um heiße Flirts, um Lust und die typische Stromae-Ironie, die man in seinen Songs immer wieder antrifft. Er spielt in seinem französischen Paar zum Beispiel mit der Redewendung «sich selber Blumen zu rühren», also sich selber zu loben. Eine richtig schöne Nummer, die wir uns jetzt geben. «Touvelou» und das Stromae, das ist «Die Fleur» als Neuvorstellung im Countdown.

0: Zurück im Countdown zu einem der Aufsteiger der Woche. Ah, schaffen auch noch den Stress und den Zian, aber jetzt zuerst Temper City. 11 Plätze machen sie gut, self-aware.
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0: einer von den zwei Aufsteiger von der Woche also, mit satten 11 Plätzen, was aufwärts geht für die Indie-Rock-Band aus Israel. Der Track ist auf TikTok viral gegangen natürlich und schafft es diese Woche also auf den Platz 34. Der Song über eine Situationship, wie man heute ja schon so schön sagt, wenn man die Nähe und Anziehung von einer Person geniesst, gleichzeitig aber auch weiss, dass daraus nichts Langfristiges wird. Also romantisch mit angezogener Handbremse, könnte man vielleicht sagen. In Sachen Karriere, da hat er eher den Fuß auf dem Gaspedal, wenn nicht sogar beide Füße anstatt die Handbremse zogen. Der 23-jährige Sänger und Musiker der Soleroy aus Solothurn.
1: Ich wollte eigentlich einer von den grössten Musikern international werden. Das heisst, ich wollte nicht nur mehr in der Schweiz bleiben. So meine grössten Ziele sind natürlich irgendwie Madison Square Garden, Coachella, so ein bisschen wirklich, ja, so.
0: Ja, ist jetzt nicht ein Schweizer, der klein stapelt. Vielleicht eher das Gegenteil. Aber vielleicht brauchen wir das auch mal ein bisschen. So ein bisschen American Way of Life. Ja, make Soleroy great nicht again, sondern überhaupt great. Und er ist auf dem besten Weg dazu. Da ist die zweite Single vom jungen Mann mit den grossen Träumen und Zielen und verändert diese Woche.
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0: kurz vor der halben Drüne. Damit ihr gut und sicher ankommt, das Wichtigste von unterwegs. Und da kommt ihr ohne grosse Behinderungen an den meisten Orten vorwärts. Nur in der Region Zürich, so ein bisschen rund um den Gubrist, stockt der Verkehr am meisten auf der A1 Bern Richtung St. Gallen. Zwischen Dietika und der Verzweigung Zürich-Ost über zwei Abschnitte braucht ihr dort rund 10 Minuten länger. So läuft es. Ich wünsche euch eine gute Fahrt. 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

0: Down. Leonie und Don't Worry, da bei uns im Countdown am Samstagnachmittag mit 51 Lieblingssongs. Und singen, das sage ich also so ziemlich das Einzige, was ich kann, das sagt Ariana Grande.
1: The only thing I can do is sing. Also I'm like, hey, unless I'm singing, I feel so out of place. I'm terrible at almost every board game, every card game, every sport. Every other thing except music.
0: Sie sagen richtig schlecht eigentlich bei allem, wie Gesellschaftsspiel, Videospiel. Sie können keine Sportart richtig, also alles andere als Musik. Es ist eigentlich nicht so ihres. Am 31. Juli da kommt ihr neues Album Petal raus, Blütenblatt. Die Leadsingle Hate That I Made You Love Me daraus raus. Die sagen einen von ihren Lieblingssongs auf dem neuen Werk verkündet Ariana Grande selber auf Instagram. Das hören wir uns doch an, den Song. Und Ariana, wenn man in einer Sache ja so richtig gut ist dafür, dann langt das, glaube ich, auch völlig. Vor allem, wenn man ja dann auch so ein bisschen auf ihr Bankkonto schaut, oder? Ja, wo lang jetzt, wenn man in einer Sache richtig gut ist, statt überall ein bisschen. Alles Gute auch nachträglich. Gestern ist Ariana Grande 33 geworden. Da ist sie jetzt bei uns im Countdown.
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0: Ja, auch in dieser Stunde macht sie uns ein Psychli. Man könnte ja eh fast sagen, eine pro Stunde Taylor Swift. Das braucht es im Moment einfach. Oder? Das ist der Trend, wir haben sie schon gehört. Auf dem 47 bei uns im Countdown mit The Fate of Ophelia. Und das da die neue Nummer I Knew It, I Knew You. Gehen 6 Plätze diese Woche nochmal dazu. Und jetzt reisen wir zurück in die Zeit.
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0: Und zwar im Sommer vor 30 Jahren. 1996, wo ein Sommerhit, ja, kann man schon sagen, allgegenwärtig war und einem fast schon ein bisschen auf den Zeiger gegangen ist. Weil es ist natürlich auch der Platz 1 in der Schweiz damals. Es tönt nach Karibik, gekommen sind sie aber aus Bremen, zu Norddeutschland. Mr. President. Die 90er Jahre, ja, das Jahrzehnt vom Eurodance. Und entsprechend sind da dann auch die Reggae-Vibes im Sommer auch noch ein bisschen mit dem Dance-Beat ergänzt worden. Dazu noch ein einfacher Refrain und fertig war der Sommerhit. Perfekt, aber ja, auch für den heutigen Tag, weil jetzt, Freunde, schmeckt es aus dem Radio nach Sonnencreme an der Strandbar. Wir nehmen den Cocktail mit Schirmli. Da ist der Platz 1 von der Schweiz 1996. Mr. President und Coco Jumbo.
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Unser Baschi national unverändert auf dem Platz 26 diese Woche mit Haus bauen. Und seinen Jubiläumshit, den haben wir ja schon gehört vor einer Stunde. Der Baschi bringen heim, vor 20 Jahren der Platz 1 gewesen, da bei uns in der Schweiz. Wieder im Countdown jetzt mit der Jennifer Lopez, pimpt durch den David Guetta und Save Me Tonight. Minus 1 diese Woche, das ist der Platz 25.

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11: Der sehr heiße Samstagnachmittag. Schön verbringen wir ihn mit uns. Jetzt ist es 3.
12: Ich bin Mary Milanovic.
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13: Die hohen Temperaturen machen auch dem Handel Probleme. In mehreren Filialen der Genossenschaft Migroare sind die Kühlregale wegen der Hitzewelle teilweise leer. Die hohen Außentemperaturen beeinträchtigen die Kühlanlagen. Rund 50% mussten abgeschaltet werden, schreibt 20 Minuten. Betroffen sind diverse gekühlte Frischprodukte aus den Bereichen Molkerei, Fleisch und Convenience, aber auch Tiefkühlprodukte. Ab Montag soll sich die Lage normalisieren. Mindestens 3 Badeunfälle haben sich seit Freitagabend im Rhein und in der Reuss ereignet, wie die Kantonspolizei Aargau mitteilt. Ein Mann kam ums Leben, als er bei Rheinfelden unterging. Nach einem Mann, der in der Reuss in Gemsdorf nicht mehr auftauchte, wird gesucht und in Laufenburg wurde ein Mann aus dem Rhein gerettet. Die anhaltende Hitze hat erneut für einen Riss auf der Autobahn gesorgt. Auf der A3 bei Quarten, kurz vor der Einfahrt in den Tunnel Fratten in Fahrtrichtung Zürich, entstand der sogenannte Blow-up. Wie die Kantonspolizei St. Gallen schreibt, wurden mehrere Fahrzeuge beschädigt. Der betroffene Abschnitt wurde gesichert und werde repariert. Nach erneuten Angriffen zwischen den USA und dem Iran hat der Golfstaat Bahrain einen iranischen Drohnenangriff gemeldet. Mehrere iranische Drohnen hätten am frühen Morgen angegriffen, teilt das Außenministerium mit. Es handelt sich um einen großen Verstoß gegen die Souveränität Bahrains. Ein genauer Angriffsort wurde nicht genannt. Auch zu möglichen Verletzten oder Schäden wurden keine Angaben gemacht.
11: Damit ihr gut und sicher ankommt, das Wichtigste jetzt für unterwegs, Region Zürich, die A3 Westring, Richtung Basel zu, zwischen Urdorf Nord und dem Limmataler Kreuz. Dort stockt es, braucht 10 Minuten länger. So läuft es alle kleinen Staus wie immer auch in unserer App. Ja, ich sage mal so, also heißer wird es jetzt heute nicht mehr. Temperaturen zwischen 35 und 38 Grad, die sind im Sendegebiet erreicht. Und es wird überall fast trocken bleiben. Später geht es dann in eine klare Nacht mit Tiefstwert von 20 Grad. Fenster aufreißen, durchlüften. Der Sonntag dann meistens sonnig mit 36 Grad. Gegen den Abend steigt dann morgen abends Regen und Gewitterrisiko an. 4, 3, 2, 1.
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11: Hi, das ist euer Samstagnachmittag mit den besten Songs der Woche. Und auch dabei der ganz frische Song vom Somber, der erst gerade gestern rausgekommen ist. Außerdem im Interview der Ryan Tedder von One Republic, der verratet, wieso er so oft heimlich da in der Schweiz ist. Jetzt aber zuerst wieder in der Liste. Das ist der Ray Dalton und Blood Running.
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0: I'm falling for you. Schweizer Musik vom Remo. Vor zwei Plätzen geht's aber für Falling. Momentan, da fühlt sich's ja an, wie wenn wir irgendwo ganz weit unten im Süden in der Ferien wären, bei diesen Temperaturen. Ja, und gleich ist es natürlich nicht so wirklich Ferienfeeling, ja, wenn man gleich an den Abfall selber rausbringen muss und die Tonne zum Himmel stinkt im Moment. Oder halt einfach auch am Montag alle wieder arbeiten müssen. Ja, wegfahren oder fliegen, das sorgt ja schon noch ein bisschen eher für Ferien auch im Kopf. Was wäre da so eine Traumdestination denn vom Remo vorher?
1: Ich glaube, wenn ich schon immer gesagt habe, schon als Kind, ja immer meine Eltern gesagt, irgendwann würde ich mal auf Malediven, weil ich einfach so mir vorstelle, eben, weil ich so jemand bin, wo kein Programm braucht, einfach den ganzen Tag in ich chillen und irgendwo an der Sonne liegen. Ich glaube, ich würde es mir auf den Malediven sehr gefallen.
0: Ja, das muss man dann dort definitiv auch können, vor allem wenn man in 15 Minuten um die ganze Insel gelaufen ist. Keine Ferien gibt es aber im Moment auch für Sarah Larsson nicht. Die Schwedin, die ist auf Festivaltour, spielt am Sonntag am Open Air St. Gallen bei uns in der Schweiz. Und zuerst ist sie noch musikalisch bei uns im Countdown zu Gast jetzt mit Lush Life.
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0: Schweizer Musik von der Noemi Besa. Hear me. Minus 6, jetzt auf dem 21. Ja, und ihn kennen wir ja jetzt schon, der junge Sänger, Songwriter und Produzent Somber aus den USA. Morgen in einer Woche, da wird er gerade mal 21, ein schönes Alter, wenn man das in den USA erreicht. Er schmettert uns ja ein Hit am nächsten momentan um die Ohren, ab dem Debütalbum I Barely Know Her, zum Beispiel 12 to 12. Richtig geile Nummer, oder auch Undressed. Und zuletzt haben wir gehört den Song Homewrecker. Und jetzt seit gestern schon wieder ein neuer Track. My Body Isn't Ready.
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0: Ja, da zeigt der Shame, der Somber, eine eher verletzliche Seite von sich. Der Song, der tönt so ein bisschen nach Liebeslied, geht aber eigentlich um Körpergefühl und Unsicherheit. Man will die Nähe zulassen, aber der eigene Kopf oder auch der Blick in den Spiegel machen noch nicht so ganz mit. Da ist My Body Isn't Ready. Der neueste Streich vom noch nicht mal 21-jährigen Somber. Jetzt bei uns im Countdown.
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0: neue Vorstellung vom Summer, My Body Isn't Ready. Für mich jetzt ja ein bisschen Zeug so von dem Song. Ja, so ganz leicht. Coldplay und Yellow. Vielleicht hat er ja den Song mal gehört, hat ihn inspiriert. Wer weiß. Wir kehren zurück in Countdown jetzt mit dem Bruno Mars.
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0: Zum dritten Mal bei uns im Top 50 Countdown mit der Beat Taylor Swift, dann noch mit Elizabeth Taylor. 6 Plätze macht sie gut, aber jetzt, liebe Swifties, ist es das also für heute. Ja, kein weiterer Taylor Swift-Song am Start. Und wir ziehen das Tempo jetzt dann gerade wieder ein bisschen an mit dem Platz 18 und alle Farben. Gute Laune, Sommerhit gerade nach dem. Damit ihr gut und sicher ankommt, das Wichtigste von unterwegs. Ihr steht momentan nie nicht länger als 10 Minuten im Stau, aber da habe ich euch noch eine Vorsichtsmeldung Region Zürich, da ist Bern Richtung Zürich, zwischen Dietiken und dem Limmataler Kreuz. Dort blockiert ein kaputtes Fahrzeug die rechte Spur. Es kann ein bisschen zu Behinderungen kommen, hat aber noch nie gross Stau. Kommt gut und sicher und vor allem mit einer funktionierenden Klimaanlage vorwärts. 1, 2, 3,
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0: Jetzt zu einer der erfolgreichsten Bands auf dem Planet mit unzähligen Hits, wo der Frontmann Ryan Tedder nicht nur für die eigene Band, sondern auch für viele, viele andere Acts geschrieben hat und damit ihnen einen Platz 1 in den Charts verschafft hat. Der Sänger von One Republic, ja, ein unglaubliches Talent und mit Gespür dafür Hits zu schreiben. Damit füllt er die Stadien auf dem Planeten und sagt gleichzeitig auch, ich hoffe, ich werde nie berühmt.
1: I hope we never get famous. Like, we're famous, kind of, you know what I mean? Like, people recognize me and especially if we're all walking together, then people put it together. But like, I would never want to be super recognizable because you lose your quality of life.
0: Ja klar, sie sagen natürlich ein bisschen berühmt. Er werde da schon auch erkannt, vor allem natürlich, wenn sie als Band neu mit alle zusammen durchspazieren. Aber der Ryan meint, ja, er will schon nie so ein richtiger Superstar sein, überall erkannt zu werden, da verlieren wir einfach Lebensqualität. Und darum, da schleicht er da schon auch immer mal wieder überall, wo er ist, so ein bisschen durch die Städte durch, geniesst das, dass er offenbar kann, das machen ohne hunderte Menschen ihn belagern, also ein Käppchen, so eine Brille drauf und dann funktioniert das. Und ganz besonders gern macht er das auch bei uns in der Schweiz.
1: Oh ja, yeah. My old roommate lives in Zurich. My roommate married a Swiss girl. How do you pronounce it? Bernie Deutsch. Right? Bernadotte, yeah. Yeah. And at least I think that's where she's from. But
2: Schatzli.
1: No, not Schatzli. And so we've been coming to Switzerland as much as we have gone to Austria, we've come to Switzerland. And we'll definitely be out and about in Zurich, and I mean any city that we're in Switzerland, we are out and about because we love Switzerland. I think you're vacationing there, actually, on the European tour. He's going to go there and vacation, so, yeah.
0: Ja, also sein alter WG-Kollege, der wohnt in Zürich, hat eine Schweizerin geheiratet, offenbar eine Bernerin. Auch darum sagen sie, öppen mal in der Schweiz, wenn sie zum Beispiel auch in Österreich spielen oder so, dann kommen sie immer auch noch für einen Abstecher in die Schweiz und lieben Zürich oder andere Städte bei uns zu erkunden. Auch beim nächsten Mal einfach noch lernen, lieber Ryan, dass Berndeutsch jetzt ein Dialekt ist, kein Ort, trotzdem noch auch alle alles Gute zum Geburi. Gestern da ist der Ryan 47 geworden und jetzt unverändert bei uns im Countdown mit dem neuen Song Need Your Love.
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Ray. Frau auch Schweizer Wurzeln hat, Where is my husband? Damit ihr gut und sicher ankommt, das Wichtigste von unterwegs. Der Countdown-Hörer Justin hat angerufen. Merci vielmals fürs Telefon. Region Zürich betrifft hier eins. Bern Richtung St. Gallen zwischen Spreidenbach und dem Gubristunnel. Einerseits ein kaputtes Fahrzeug, das die rechte Spur blockiert. Und da hat es auch noch einen Unfall gegeben. Die mittlere Spur ist blockiert. Bitte immer noch ein Gas für das Rettungsfahrzeug bilden. Kommt gut an. Jetzt mit dem Aufsteiger von der Woche zusammen mit Temper City. Beide haben 11 Plätze gut gemacht. Da ist jetzt das Stress. Und der Zian.

0: der stressende Zian. Unverändert, nein, stimmt nicht, eben neu, auf dem 15. als Aufsteiger von der Woche. 11 Plätze machen sie gut, How to Heal. Und jetzt feiern wir Geburtstag mit einer Stimme, die uns ja doch sofort zurück in einen 90er-Teenie-Film beamt.
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0: Leif Nash, das ist die Sängerin von Sixpence None the Richer und wird heute 50. Und Ende 90er Jahre ist sie mit Kiss Me ja, zu der Stimme von einer Schulabschluss-Ball-Party, Sommerübung und dem ersten Kuss geworden. Der Song ist durch den Film She's All That und auch durch Dawson's Creek riesig geworden. Tönt ja bis heute wie so eine romantische Filmszene in 3 Minuten, wenn man sich den Song anhört. Die Band die ist eigentlich aus dem christlichen Alternative Rock-Eckeli und plötzlich dann im Mainstream gelandet. Es ist aber dann wirklich auch der einzige ganz grosse Hit geblieben. Aber wir sagen Happy Birthday, The Leaf Nash, das sind Sixpence, None the Richer und Kiss Me, auch wenn es für so ein feuchtes Schmützli irgendwie viel zu heiß jetzt ist. Aber wir geben uns den Song und stellen es uns ein bisschen kühler vor, das Küssli.
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0: Sienna's Byron, Die on this Hill. Jetzt auf Platz 14 bei uns im Top 50 Countdown. Und dann brauchen wir noch ein bisschen ganz frische Ware und die geben wir euch jetzt.
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0: Wobei, es stimmt eben in dem Fall nicht so ganz. Den Song, den haben wir euch schon vorgestellt für den Top 50 Countdown, hat es aber leider noch nicht gelangt. Aber das ist so ein cooler Sommersong, passt so gut in die Zeit, auch wenn er eigentlich schon Ende Februar rausgekommen ist, dass wir es von der Countdown-Redaktion einfach nochmal versuchen und heute den Track nochmal um die Ohren hauen, mit der Hoffnung, dass er dann vielleicht ja gleich noch einschlägt. Es geht um ein norwegisches Trio und ihr Song, der erfüllt ja auch wirklich den Songtitel, auf jeden Fall Magnetic heisst das Teil von The Bowser. Der Track, der zieht einem wirklich nämlich an und geht dann nicht mehr so richtig aus dem Kopf, also mir ist er mal einen Tag lang nachgelaufen. Das Trio, das macht so Modern House mit aber groovigen Disco-Funk-Vibes und inhaltlich, da geht es um die besondere Anziehungskraft zwischen zwei Menschen. Naja klar, da passt ja auch der Titel wieder, Magnetic. Ganz viel Ohrwurmpotenzial. In Holland, da hat es den Track schon in Top 10 geschafft und das schaffen wir doch auch noch, da schaffen wir jedenfalls noch dran. Da ist The Bowser als Neuvorstellung jetzt gleich bei uns, Magnetic.

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3: Der letzte Samstag in diesem Juni. Es ist 4 Uhr.
4: Ich bin Mary Milanovic.
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4: FDP, GLP und EVP lehnen die Neutralitätsinitiative und die Ernährungsinitiative ab. Die Neutralitätsinitiative will eine immerwährende und bewaffnete Neutralität in der Verfassung festschreiben. Die Ernährungsinitiative fordert unter anderem einen Selbstversorgungsgrad der Schweiz von mindestens 70%. Über die beiden Initiativen wird am 27. September abgestimmt. Mindestens 3 Badeunfälle haben sich seit Freitagabend im Rhein und in der Reuss ereignet, wie die Kantonspolizei Aargau mitteilt. Ein Mann kam ums Leben, als er bei Rheinfelden unterging. Nach einem Mann, der in der Reuss in Gemsdorf nicht mehr auftauchte, wird gesucht und in Laufenburg wurde ein Mann aus dem Rhein gerettet. Die hohen Temperaturen machen auch dem Handel Probleme. In mehreren Filialen der Genossenschaft Migroare sind die Kühlregale wegen der Hitzewelle teilweise leer. Die hohen Außentemperaturen beeinträchtigen die Kühlanlagen. Rund 50% mussten abgeschaltet werden, schreibt 20 Minuten. Betroffen sind diverse gekühlte Frischprodukte aus den Bereichen Molkerei, Fleisch und Convenience, aber auch Tiefkühlprodukte. Ab Montag soll sich die Lage normalisieren. US-Präsident Donald Trump droht Europa mit neuen Strafzöllen. Länder, die eine Digitalsteuer für US-Technologiekonzerne einführen, müssten mit Importzöllen von bis zu 100% rechnen, schreibt Trump auf seiner Plattform Truth Social. Betroffen wären sämtliche Warenexporte in die USA. Welche Länder gemeint sind, ließ Trump offen. Die EU kündigte an, mögliche neue Zölle nicht einfach hinzunehmen.
3: Schon mit der gut und sicher ankommen. Das Wichtigste von unterwegs haben wir eine Meldung für euch, betrifft die Region Zürich, da ist Bern Richtung St. Gallen. Zwischen Dietiken und dem Gubrisch-Tunnel Stau nach Unfall. Die mittlere Spur ist blockiert, bitte immer noch ein Gas für die Rettungsfahrzeuge bilden. Kommen gut und sicher an. Ein paar Quellwolken, die stören aber nicht. Die bringen dir ein bisschen Schatten. Ja, das ist vielleicht noch positiv. Es geht dann später auch in eine fast klare Nacht. Morgen Sonntag ist es meistens sonnig und mit bis zu 36 Grad auch wieder sehr heiß. Erst gegen den Abend steigt das Risiko für einen Sommerregen da und dort oder auch lokal mal ein Gewitter. 4, 3, 2, 1.
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3: Na, hi, was tut sich an der Spitze der besten Songs der Woche? Der Endsport jetzt im Countdown. Unter anderem noch auch mit ganz neuer Musik von der Katy Perry, die ich euch noch vorstelle. Watch It Burn. Ist erst gerade rausgekommen, ist immer noch ein heiß, das Teil. Mit dabei in der Top 12, aber auch noch ein Song, der schon 43 Jahre alt ist. Steigen wir ein, jetzt zuerst ist Fateless Remake von Insomnia, das Bibi Rexha und New Religion.
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0: Der Kinofilm Michael ist immer noch in den Top 5 der Kinocharts in der Schweiz. Und das in der 10. Woche. 180'000 Menschen sind in unserem Land den Film schon schauen. Weltweit hat der Streifen schon 780 Millionen Franken eingespielt und dabei nur 160 Millionen gekostet. Dabei ist es einer der grössten Kinohits. Einerseits natürlich von dem Jahr 2026, aber auch schon das erfolgreichste Biopic, das es je gegeben hat. Erfolgreicher zum Beispiel als Bohemian Rhapsody, der bis jetzt den Platz inne hatte, an der Spitze war von allen Biopics über Musiker zum Beispiel. Und natürlich ist der Film auch der Grund, dass wir den King of Pop da bei uns in den Charts mit dabei haben. Billie Jean auf Platz 11 inspiriert nach dem Kinoerlebnis. Da hören halt ganz, ganz, ganz viele Menschen. Auch im Sendegebiet wieder ganz viel Michael Jackson. Und so hat er tatsächlich aktuelle Songs überholt. Kehren wir jetzt aber zurück zu Musik, die wir vielleicht eher in einer aktuellen Chartshow erwartet, nämlich Musik aus dem 2026. Da ist der Kamerad und Hug Yourself.
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Halle, Humberstone, To Love Somebody. Auf Platz 11 sie macht, auf Platz 9, Entschuldigung, letzte Woche 11, zwei Plätze macht sie gut. Und jetzt haben wir es mit einer kleinen Pyromanin zu tun. Ja. Wie schön wäre es, über gewisse Sachen im Leben einfach mal ein bisschen Benzin zu leeren, davon zu laufen und so lässig über die Schultern noch ein Zündhölzchen zu rühren. Ja, das macht Katy Perry.

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1: Katy Perry, sie hat gestern einen neuen Song rausgelassen. Watch It Burn heisst das Teil. Und sie meint dazu, dass der Song ja doch aus einer Lebensphase komme, wo sie lange Wut und auch Schmerz in sich gedreht habe und die halt auch nicht rausgelassen hat. Und es geht jetzt um kein Happy End, sondern wenn man merkt, dass man sich selber wieder an die erste Stelle im Leben setzen muss und die Vergangenheit halt sollte abfackeln. Watch It Burn, der neue Katy Perry Song übers Loslassen mit Flammenwerfergefühl. Ich spiele euch jetzt in voller Länge hier bei uns.
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0: Der Nico Santos auf Platz 8, All-Time High. Und es tut mir ja schon ein bisschen leid, aber wenn ich euch jetzt etwas zum neuen Song von Teddy Swims erzähle, dann werdet ihr Mr. Know-It-All nie mehr können normal hören, sondern immer an das denken. Und ich weiss, bei 37 Grad, da ist es gerade ein bisschen sehr weit hergeholt, an Weihnachten zu denken, aber ich fördere das ein bisschen mit ein paar Glöckchen im Hintergrund, wie ihr schon gehört. Ja, man denkt ein bisschen an Weihnachten. Lass uns doch kurz an ein ganz spezielles Weihnachtslied denken, das wir alle kennen, schon in der Schule gesungen haben. Und wir hören das vielleicht ja auch geschwind in der schönsten möglichen Form an, gesungen von der Helene Fischer.
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0: Ja, um den Song geht es nämlich. Stellt euch den jetzt vor in so einer ein melancholischen Moll-Version und dann wird daraus der Platz 7 mit dem Teddy Swims.
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sein. Es wird 16:30 Uhr. Eine Meldung für euch unterwegs, damit ihr gut und sicher ankommt. Region Zürich, hier Eisbären, Richtung St. Gallen. Zwischen Dietiken und dem Gubrisch-Tunnel. Stau nach Unfall, die mittlere Spur ist blockiert. Eine gute Fahrt.

0: Der Michael Schulte gönnt nochmal vier Plätze dazu mit seinem Hit 5 AM da bei uns im Countdown.
1: Der Song geht darum, sich aus einer dunklen, schwierigen Zeit rauszuhieven, am besten eben mit einer Person, die dabei hilft, die einfach einem gut tut und dabei hilft, irgendwie aus dieser schwierigen Zeit rauszukommen. You light me up, wie ich es auch im Chorus singe.
0: Ja, und das ist ja auch gerade ein bisschen die Überleitung zum nächsten Song. Okay, ein bisschen übertrieben. Es ist jetzt für den Miles Smith nicht gerade eine dunkle Zeit gewesen, aber fix hat ihm eine Person ganz fest geholfen, aus dem Songentwurf von Drive Safe doch noch einen Hit zu machen. Der Miles ist bei diesem Song nämlich einfach im Entstehungsprozess überhaupt nicht mehr weitergekommen, erzählt im Interview.
2: I've been sitting on Drive Safe now for about 2 years and I had like 60% of the song done, but I could never like bring myself to finishing it. And I was just like, you know what, this is one of those ones where I hate sending music to people, but I really think that he would be the person to help me unlock the song. And I sent it to him and he fell in love with it and we go into a studio over in West London and just worked through it and it turned it into what it is today.
0: Nach über 2 Jahren hat er so 60% vom Song mal fertig, kannst nicht mehr weiterkommen. Und eigentlich hast du es ja Musikentwürfe so umzuschicken, hat das dann aber gleich gemacht und das Teil im Niall Horan geschickt, wo der Song dann fertig und zu dem gemacht hat, was es jetzt ist, ein Hit. Wir hören dann im Countdown, da sind der Miles Smith zusammen mit dem Niall Horan und Drive Safe.
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0: sonnenschöne, leichte Sommernummern. Und wir sind ja schon auf dem Treppli angekommen. Der Platz 3 da bei uns im Countdown mit der Olivia Dean. So easy to fall in love. Bevor wir aber da nochmal eine Stufe erklimmen mit dem Platz 2, lassen wir zuerst nochmal ein bisschen retour.
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0: Nach ihrem Tour-Marathon, da gönnt sich die Pink keine Pause, arbeitet jetzt an ihrem Jubiläumsalbum. Das ist durchgedrungen. Es wird ihr 10. Album und soll dann nächstes Jahr rauskommen. Und wer Pink kennt, der weiß, es wird kein glatt polierter Pop. Da steckt meistens Haltung, Herz oder auch ein bisschen Abriss drin. Vor allem in der politischen Situation, wo ja die USA gerade drin steckt. Ich freue mich drauf. Und bis dahin geben wir uns einen Flashback-Hit von ihr. Es geht zurück ins Jahr 2003. Dort war Pink gerade so ein bisschen mitten in ihrer rebellischen Pop-Rock-Phase. God is a DJ zeigt genau das Lebensgefühl. Das Leben ist ein Club. Die Fehler, die gehören zu der Playlist. Und tanzt wird trotzdem.
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0: Der aktuelle WM-Song von der Shakira und dem Burna Boy zu der Fußball-WM heute noch mit dem Spiel Panama gegen England und Kroatien gegen Ghana, beide dann am 11. Ja, und wer unsere wöchentliche Charts-WM diese Woche für sich entschieden hat, ja, eigentlich musikalischer Weltmeister ist, das sage ich euch gerade noch. Zuerst noch.
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0: Sie hat Australien beim Eurovision Song Contest Wien das Jahr würdig vertreten und es ist ja fast aufgegangen und die Chancen, die sind so gut gewesen, dass also schon ein Plan hat müssen ausgeheckt werden für den Fall, dass Australien den Eurovision Song Contest dann auch noch gewinnt. Delta Goodrem, die ist mit Eclipse knapp am Podest dann vorbei und hat schlussendlich auf dem Platz 4 können Platz nehmen und sich damit ein starkes Comeback auf der grossen internationalen Bühne geben. Und nie vergessen werde ich ein Klavier, ein Flügel mit Hebebühne drin. Fantastisch, die Bilder haben sich in mein Hirn eingebrannt. Das kann nur der ESC und vielleicht auch nur Australien. Jetzt meldet sich Delta Goodrem von Down Under zurück mit einem ganz neuen Song. Hologram heisst das Teil. Die zweite Single ab dem neuen Album, wo dann auch noch rauskommt. Eine kraftvolle, mitreißende Pop-Hymne. Und Delta, die will sich in Hologram eben nicht mehr blenden lassen. Und wenn ich da schon so von kraftvollen Pop-Hymnen rede, mit grosser Message, dann ist ja vielleicht schon klar, der Track, der ist am gleichen Tag wie ihr Eurovision-Song Eclipse geschrieben worden. Und vielleicht hört man es ja auch ein bisschen. Das ist Delta Goodrem, das ist Hologram.
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0: und auch ABBA-Vibes bei Delta Goja. Wir haben es sicher rausgehört. Und Hologram als neue Vorstellung. Fällt nur noch der Platz 1 und dann gibt es gerade nach dem Schnelldurchlauf.
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0: Auf 10, der Kamerad und Hug Yourself plus 2 diese Woche. Tali Humberstone, To Love Somebody auf Platz 9. Nico Santos, All Time High, das 8. Teddy Swims, Mr. Know-It-All, Platz 7. Kygo, Khalid und Griffin, Save My Love, Platz 6. Auf dem Platz 5 mit dabei der Michael Schulte, 5 AM. Der Miles Smith und der Niall Horan. Mit Drive Safe, der Platz 4 die Woche. Noch weiter oben der Olivia Dean auf dem 3. So easy to fall in love. Und der Platz 2. Shakira und der Burner Boy, Die Die. Das neue Album kommt Ende August und wird Wild Child heissen. Können wir uns darauf freuen, weil der Alex Warren, der ist ja so beliebt in der Schweiz, dass er den Chartrekord von 079 gebrochen hat, damals mit Ordinary. In seinem aktuellen Hit geht es darum, dass man so verliebt kann sein kann, dass es fast unwirklich ist, eben wie ein Fiebertraum. Auch diese Woche auf Platz 1. Der Song, wo sogar Paris Hilton einen kleinen Gastauftritt hat. Zum Glück nicht musikalisch im Song, aber im Video. Das ist Fever Dream.
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0: Nächste Woche gibt es den Countdown wieder mit dem Peter Stutz. Ich bin der Marius Vöglister und bin weg.
2: 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Ich habe Termin, Brüder. Ciao.

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11: Das ist der Samstag, schön sind ihr mit dabei. Es war gerade 5 Uhr.
12: Ich bin Mary Milanovic.
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12: Die Hitzewelle hat in der Schweiz neue Temperaturrekorde gebracht. In Basel-Binningen wurden heute 39 Grad gemessen, so viel wie noch nie seit Messbeginn. Auch in Zürich und Neuenburg wurden neue Allzeit-Hitzerekorde registriert. Laut Meteo Schweiz soll eine Kaltfront am Montag die Hitzewelle beenden. FDP, GLP und EVP lehnen die Neutralitätsinitiative und die Ernährungsinitiative ab. Die Neutralitätsinitiative will eine immerwährende und bewaffnete Neutralität in der Verfassung festschreiben. Die Ernährungsinitiative fordert unter anderem einen Selbstversorgungsgrad der Schweiz von mindestens 70%. Über die beiden Initiativen wird am 27. September abgestimmt. US-Präsident Donald Trump droht Europa mit neuen Strafzöllen. Länder, die eine Digitalsteuer für US-Technologiekonzerne einführen, müssten mit Importzöllen von bis zu 100% rechnen, schreibt Trump auf seiner Plattform Truth Social. Betroffen wären sämtliche Warenexporte in die USA. Welche Länder gemeint sind, ließ Trump offen. Die EU kündigte an, mögliche neue Zölle nicht einfach hinzunehmen. 3 Tage nach dem schweren Erdbeben in Venezuela werden noch immer Zehntausende Menschen vermisst. Die Zahl der Todesopfer liegt bei mindestens 920. Mehr als 3000 Menschen wurden verletzt. Rettungskräfte aus dem In- und Ausland suchen weiter nach Verschütteten, darunter auch ein Team des Deutschen Technischen Hilfswerks. Inzwischen ist auch internationale Hilfe in Venezuela angelangt.
11: Damit ihr gut und sicher ankommt, das Wichtigste von unterwegs, habe ich nur eine Meldung für euch. Betrifft die Region Zürich, die A1 Bern, Richtung St. Gallen, zwischen Spreitenbach und dem Gubrisch-Tunnel. Stau nach Unfall, 4 Kilometer Stau aktuell, die mittlere Spur, die ist gesperrt. Bitte dort immer noch ein Gas für das Rettungsfahrzeug bilden. Und das kann jetzt aktuell auch ein bisschen länger dauern, weil die Fahrzeuge noch geborgen werden müssen. Geduld, wenn ihr im Stau steckt und sonst eine gute Fahrt. Am Morgen erwartet uns wieder ein sonniger und sehr heißer Tag mit Temperaturen um die 36 Grad. Gegen Abend kann es dann lokal einen Sommerregen oder auch ein Gewitter geben.
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1: Es ist der 27. Juni 1984. Die Sängerin Sade und ihre gleichnamige Band bringen Lounge Jazz in die Charts und feiern mit Smooth Operator ihre

Sade hat einmal gesagt, dass sie nie könnte Songs schreiben, wenn es ihr gerade schlecht geht, wegen Liebeskummer zum Beispiel oder wenn sie eine Trennung verarbeiten muss. Erst wenn der Gefühlshaushalt wieder in Ordnung ist und ein Schlussstrich gezogen werden kann, dann kann sie das künstlerisch in Form von Musik verarbeiten. So ist es auch Mitte der 80er. Sade und ihre Band schreiben gerade einen Haufen Songs für das erste Album «Diamond Life» und sie steuern hier eine Nummer bei, wo es um einen Mann geht, der unverschämt gut aussieht, der immer unterwegs ist, wo alle Frauen lieben, ja, und wo immer das Richtige sagt. Aber eigentlich geht es ihm um etwas anderes. Die Frauen sind für ihn nur ein Mittel zum Zweck. Er selber ist kaltherzig und nimmt die Frauen nur aus. Welcher Mann Sade hier ganz genau besingt, ist nicht klar. Sie packt mit ihrer Stimme aber so viel gehauchte Sinnlichkeit in diese Nummer, dass es für sie und ihre Band der grosse Durchbruch wird. Ja, der Song klingt so cool, so abgeklärt. Ein Klassiker von 1984. Sade mit Smooth.

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2: Es ist 6 Uhr.
3: Auch morgen wieder Bodywetter mit bis zu 36 Grad. Dazu ist es meistens sonnig gegen den Abend. Kann es allenfalls mal einen Regensprutz oder auch ein Gewitter geben. Am Ende dann Sonne und Wolken und vor allem dann auch am Nachmittag teils kräftiger Regen und Gewitter. Schönen Abend euch, ich bin der Marius Füglister. Heidi, hi.
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1: Chiara Migiano lässt nichts unversucht, um ihre vermisste Hündin wiederzufinden. Jetzt droht ihr eine Strafanzeige. Außerdem, gerade 3 Badeunfälle in Flüssen hat es seit gestern oben im Aargau gegeben. Die Rettungskräfte konnten nur eine Person lebendig können bergen. Und die Aargauerin Jeanne Wacker spielt bei der Thunersee spielt Hauptrolle. Wir schauen bei den Proben rein.
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2: Ich bin Mary Milanovic. Guten Abend.
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2: Die Hitzewelle hat in der Schweiz neue Temperaturrekorde gebracht. In Basel-Binningen wurden heute 39 Grad gemessen, so viel wie noch nie seit Messbeginn. Auch in Zürich und Neuenburg wurden neue Allzeit-Hitzerekorde registriert. Laut Meteo Schweiz soll eine Kaltfront am Montag die Hitzewelle beenden. Der Widerstand gegen neue Atomkraftwerke in der Schweiz wird vor allem von Frauen getragen. Nach dem Parlamentsentscheid zur Aufhebung des Neubauverbots kündigen die Mitte-Frauen ihre Unterstützung für das Referendum an. Umfragen zeigen seit Jahren, dass Frauen der Atomenergie deutlich kritischer gegenüberstehen als Männer, berichtet Watson. Als Gründe werden vor allem Sicherheitsbedenken sowie die ungelöste Endlagerfrage genannt. Die Spannungen zwischen dem Iran und den USA haben nach erneuten Angriffen wieder zugenommen. Die USA bezeichnen ihre Angriffe als Vergeltung für einen früheren Angriff auf ein Handelsschiff. Der Iran wirft Washington dagegen einen Verstoß gegen das Rahmenabkommen vor. Trotz der neuen Eskalation betonen US-Vertreter die vereinbarte Waffenruhe gelte weiterhin. In Rom sind drei Familienmitglieder getötet worden. Nach Angaben der Polizei wurden ein Ehepaar und seine kleine Tochter in einer Wohnung mit einer Machete ermordet. Der 20-jährige Sohn überlebte schwer verletzt und wird im Spital behandelt. Aufgrund seiner Aussagen fandet die Polizei nach einem Verdächtigen aus dem Bekanntenkreis der Familie. Das Motiv der Tat ist unklar. Nachbarn berichteten von einem heftigen Streit kurz vor dem Angriff. Eine grössere Meldung haben wir für euch auf der A1 Bern Richtung St. Gallen. Zwischen Spreitenbach und Gubristunnel müsst ihr deutlich mehr Zeit einrechnen wegen einem Unfall. Bitte dort auch ein Gas für Rettungsfahrzeug bilden. Euch ganz viel Geduld und eine gute Weiterfahrt.
3: Temperaturen gehen auf den Morgen zurück auf 22 Grad, bevor es auch am Sonntag wieder heiß wird, mit bis zu 36 Grad. Ein schöner Tag, teils auf den Abend dann ein bisschen erhöhtes Regen- und Gewitterrisiko. Und am Ende zum Wochenstart, dann Sonnen und Wolken, vor allem am Nachmittag, kann es dann teils kräftig regnen und auch gut gewittern kommen. Schönes Wochenende weiterhin, ich bin Marius Füglister. Heidi, hi.
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2: Ich bin Mary Milanovic. Guten Abend.
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2: Der Widerstand gegen neue Atomkraftwerke in der Schweiz wird vor allem von Frauen getragen. Nach dem Parlamentsentscheid zur Aufhebung des Neubauverbots kündigen die Mitte-Frauen ihre Unterstützung für das Referendum an. Umfragen zeigen seit Jahren, dass Frauen der Atomenergie deutlich kritischer gegenüberstehen als Männer, berichtet Watson. Als Gründe werden vor allem Sicherheitsbedenken sowie die ungelöste Endlagerfrage genannt. Die Zahl der Toten nach den Erdbeben in Venezuela ist auf 1430 gestiegen. Mehr als 3200 Menschen seien verletzt worden, teilt der Präsident mit. Mehr als 300 Nachbeben erschweren die Suche nach Überlebenden. Inzwischen sind rund 1600 internationale Rettungskräfte im Einsatz, darunter auch Helferinnen und Helfer aus der Schweiz. Besonders schwer getroffen wurde die Küstenstadt La Guaira. Ein Erdbeben der Stärke 6,0 hat die afghanische Region Hindukusch erschüttert. Das Beben war von der Hauptstadt Kabul bis ins benachbarte Pakistan zu spüren, wie die europäisch-mediterrane Erdbebenwarte mitteilt. Das Beben ereignete sich in einer Tiefe von 100 Kilometern. Berichte über Opfer oder Schäden liegen derzeit nicht vor. Bereits letzten Samstag hatte die Erde in Pakistan mit einer Stärke von 5,4 gebebt. In Rom sind drei Familienmitglieder getötet worden. Nach Angaben der Polizei wurden ein Ehepaar und seine kleine Tochter in einer Wohnung mit einer Machete ermordet. Der 20-jährige Sohn überlebte schwer verletzt und wird im Spital behandelt. Aufgrund seiner Aussagen fahndet die Polizei nach einem Verdächtigen aus dem Bekanntenkreis der Familie. Das Motiv der Tat ist unklar. Nachbarn berichteten von einem heftigen Streit kurz vor dem Angriff. Geduld braucht es noch vom Nordring Bern Richtung St. Gallen, zwischen dem Limmataler Kreuz und dem Gubristunnel und auf dem Westring Chur Richtung Basel, zwischen Urauf Nord und dem Limmataler Kreuz. Ganz gute Weiterfahrt.
3: Später geht es in eine klare Nacht. Der Sonntag dann wieder meistens sonnig. Erst gegen den Abend da herrscht dann ein erhöhtes Regen- und Gewitterrisiko im Argovialand. Die Temperaturen die gehen zurück auf bis zu 22 Grad. Am Nachmittag dann wieder heiß mit 36 Grad. Und am Montag dann Sonne, Wolken und vor allem am Nachmittag gibt es teils kräftigen Regen und Gewitter. Einen schönen Abend auch jetzt. Ich bin Marius Füglister. Heidi Hei und das ist der Argovia Hitmix.
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2: Diese Themen haben heute Schlagzeilen gemacht. Guten Abend.
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3: Das Le Constellation in Cromontana wird nie mehr als Bar genutzt werden. Das berichtet die Zeitung Le Ton. Walliser Staatsratspräsident Christoph Dabüle sagte, der Ort solle künftig der Jugend gewidmet werden. Das bereits angekündigte Mahnmal in der Gemeinde müsse schön friedlich zugänglich sein und der Verstorbenen, Verletzten sowie der Helferinnen und Helfern würdig gedenken. Bei der Brandkatastrophe in der Silvesternacht kamen 41 Menschen ums Leben und 115 weitere wurden verletzt. Klimaanlagen sollten in Spitälern nach Aussagen von GLP-Nationalrat Patrick Hessig kein Tabu mehr sein. Der Pflegefachmann sagte im Interview mit der Schweizer Wochenende, angesichts häufigerer Hitzewellen brauche es bei vielen Spitälern, Rehabilitationskliniken sowie Alters- und Pflegeheimen ein Umdenken. Nicht mehr alle Klimaanlagen seien ökologisch des Teufels, sagte Hessig. Klimaanlagen seien Teil der Lösung, müssten aber mit anderen Maßnahmen wie mehr Begrünung, Beschattung und möglichst der Nutzung von Solarenergie kombiniert werden. Die Schweiz hat in der Nacht auf heute weit verbreitet Tropennächte erlebt. Am wärmsten war die Nacht in Bettingen im Kanton Basel-Stadt. Dort sanken die Temperaturen nicht unter 28 Grad. Auch bei den Messstationen Uetliberg im Kanton Zürich und Lugano im Kanton Tessin blieben die Temperaturen die ganze Nacht über 25 Grad, wie die Messwerte des Bundesamts für Meteorologie und Klimatologie zeigen. Insgesamt wurde an 76 der 152 Messstationen eine Tropennacht registriert.
2: Die hohen Temperaturen machen auch dem Handel Probleme. In mehreren Filialen der Genossenschaft Migros-Aare sind die Kühlregale wegen der Hitzewelle teilweise leer. Die hohen Außentemperaturen beeinträchtigen die Kühlanlagen. Rund 50% mussten abgeschaltet werden, schreibt 20 Minuten. Betroffen sind demnach diverse gekühlte Frischprodukte aus den Bereichen Molkerei, Fleisch und Convenience, aber auch Tiefkühlprodukte. Die anhaltende Hitze hat erneut für einen Riss auf der Autobahn gesorgt. Auf der A3 bei Quarten, kurz vor der Einfahrt in den Tunnel Fratten in Fahrtrichtung Zürich, entstand der sogenannte Blow-up. Wie die Kantonspolizei St. Gallen schreibt, wurden mehrere Fahrzeuge beschädigt. Der betroffene Abschnitt wurde gesichert und werde repariert. Bei extremen Temperaturen können sich Betonplatten unter dem Asphalt ausdehnen oder verformen und dies führe dann zu oberflächlichen Rissen. Der Schaden bei Quarten ist bereits der dritte bekannte hitzebedingte Vorfall auf Ostschweizer Autobahnen innerhalb von wenigen Wochen.
4: Kommen gut und sicher an, alles Wichtige in Sachen Verkehr findet ihr jetzt in der Radio Argovia App und auf argovia.ch. Gute Fahrt! Auch morgen wieder Bodywetter mit bis zu 36 Grad. Dazu ist es meistens sonnig gegen den Abend, kann es allenfalls mal einen Regensprutz oder auch ein Gewitter geben. Am Ende dann Sonne und Wolken und vor allem dann auch am Nachmittag teils kräftiger Regen und Gewitter. Schönen Abend euch, ich bin Marius Füglister. Heidi, hi!
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3: Diese Themen haben heute Schlagzeilen gemacht. Guten Abend.
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3: Die Hitzewelle hat in der Schweiz neue Temperaturrekorde gebracht. In Basel-Binningen wurden heute 39 Grad gemessen, so viel wie noch nie seit Messbeginn. Auch in Zürich und Neuenburg wurden neue Allzeit-Hitzerekorde registriert. Laut Meteo Schweiz soll eine Kaltfront am Montag die Hitzewelle beenden. FDP, GLP und EVP wie auch schon die SP lehnen die Neutralitätsinitiative ab und auch die Ernährungsinitiative. Die Neutralitätsinitiative will eine immerwährende und bewaffnete Neutralität in der Verfassung festschreiben. Die Ernährungsinitiative fordert unter anderem mehr Gemüse statt Fleisch auf dem Teller und einen Selbstversorgungsgrad der Schweiz von mindestens 70%. Über die beiden Initiativen wird am 27. September abgestimmt. Der Widerstand gegen neue Atomkraftwerke in der Schweiz wird vor allem von Frauen getragen. Nach dem Parlamentsentscheid zur Aufhebung des Neubauverbots kündigen die Mitte-Frauen ihre Unterstützung für das Referendum an. Umfragen zeigen seit Jahren, dass Frauen der Atomenergie deutlich kritischer gegenüberstehen als Männer, berichtet Watson. Als Gründe werden vor allem Sicherheitsbedenken sowie die ungelöste Endlagerfrage genannt. Die Zahl der Toten nach den Erdbeben in Venezuela ist auf 1430 gestiegen. Mehr als 3200 Menschen seien verletzt worden, teilt der Präsident mit. Mehr als 300 Nachbeben erschweren die Suche nach Überlebenden. Inzwischen sind rund 1600 internationale Rettungskräfte im Einsatz, darunter auch Helferinnen und Helfer aus der Schweiz. Besonders schwer getroffen wurde die Küstenstadt La Guaira.
4: Tessiner Politiker mehrerer Parteien verlangen ein Abkommen mit Italien zur gemeinsamen Regulierung des Wasserstands des Lago Maggiore. Das berichtet der Blick. SP-Nationalrat Bruno Storni befürchte, dass die von Italien angestrebte Erhöhung des maximalen Pegelstands zur Bewässerung der Landwirtschaft das Überschwemmungsrisiko im Tessin erhöhe. Die zuständige Behörde betone, die Versuche würden unter Berücksichtigung von Umwelt-, Sicherheits- und Klimafaktoren erfolgen. US-Präsident Donald Trump droht europäischen Ländern mit neuen Zöllen in Höhe von 100%, sollten sie Digitalsteuern beschließen. Die Zölle würden an die Stelle vereinbarter Zollabkommen treten, schreibt Trump auf der Plattform Truth Social. Die neuen Zölle würden auf sämtliche Waren erhoben, die in die USA exportiert werden, so Trump weiter. Die EU-Kommission hat die angedrohten Zölle als ungerechtfertigt zurückgewiesen.
5: Das Wichtigste von der Strasse und Schiene jetzt in der Radio Argovia App. Dort noch rasch draufklicken, bevor ihr losfahrt und dann kommt ihr gut und sicher an. Später geht es in eine klare Nacht, der Sonntag dann wieder meistens sonnig. Erst gegen den Abend, da herrscht dann ein erhöhtes Regen- und Gewitterrisiko im Argovialand. Die Temperaturen die gehen zurück auf bis zu 22 Grad. Am Nachmittag dann wieder heiß mit 36 Grad. Und am Montag dann Sonne, Wolken und vor allem am Nachmittag gibt es teils kräftige Regen und Gewitter. Einen schönen Abend auch jetzt. Ich bin der Marius Füglister. Heidi hi und das ist der Argovia Hitmix.
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2: Diese Themen haben heute Schlagzeilen gemacht. Guten Abend.
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3: Das Le Constellation in Cromontana wird nie mehr als Bar genutzt werden. Das berichtet die Zeitung Le Ton. Walliser Staatsratspräsident Christoph Dabüle sagte, der Ort solle künftig der Jugend gewidmet werden. Das bereits angekündigte Mahnmal in der Gemeinde müsse schön friedlich zugänglich sein und der Verstorbenen, Verletzten sowie der Helferinnen und Helfern würdig gedenken. Bei der Brandkatastrophe in der Silvesternacht kamen 41 Menschen ums Leben und 115 weitere wurden verletzt. Klimaanlagen sollten in Spitälern nach Aussagen von GLP-Nationalrat Patrick Hessig kein Tabu mehr sein. Der Pflegefachmann sagte im Interview mit der Schweizer Wochenende, angesichts häufigerer Hitzewellen brauche es bei vielen Spitälern, Rehabilitationskliniken sowie Alters- und Pflegeheimen ein Umdenken. Nicht mehr alle Klimaanlagen seien ökologisch des Teufels, sagte Hessig. Klimaanlagen seien Teil der Lösung, müssten aber mit anderen Maßnahmen wie mehr Begrünung, Beschattung und möglichste Nutzung von Solarenergie kombiniert werden. Die Schweiz hat in der Nacht auf heute weit verbreitet Tropennächte erlebt. Am wärmsten war die Nacht in Bettingen im Kanton Basel-Stadt. Dort sanken die Temperaturen nicht unter 28 Grad. Auch bei den Messstationen Uetliberg im Kanton Zürich und Lugano im Kanton Tessin blieben die Temperaturen die ganze Nacht über 25 Grad, wie die Messwerte des Bundesamts für Meteorologie und Klimatologie zeigen. Insgesamt wurde an 76 der 152 Messstationen eine Tropennacht registriert.
2: Die hohen Temperaturen machen auch dem Handel Probleme. In mehreren Filialen der Genossenschaft Migroare sind die Kühlregale wegen der Hitzewelle teilweise leer. Die hohen Außentemperaturen beeinträchtigen die Kühlanlagen. Rund 50% mussten abgeschaltet werden, schreibt 20 Minuten. Betroffen sind demnach diverse gekühlte Frischprodukte aus den Bereichen Molkerei, Fleisch und Convenience, aber auch Tiefkühlprodukte. Die anhaltende Hitze hat erneut für einen Riss auf der Autobahn gesorgt. Auf der A3 bei Quarten, kurz vor der Einfahrt in den Tunnel Fratten in Fahrtrichtung Zürich, entstand der sogenannte Blow-up. Wie die Kantonspolizei St. Gallen schreibt, wurden mehrere Fahrzeuge beschädigt. Der betroffene Abschnitt wurde gesichert und werde repariert. Bei extremen Temperaturen können sich Betonplatten unter dem Asphalt ausdehnen oder verformen und dies führe dann zu oberflächlichen Rissen. Der Schaden bei Quarten ist bereits der dritte bekannte hitzebedingte Vorfall auf Ostschweizer Autobahnen innerhalb von wenigen Wochen.
4: 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Dort die ganze Zusammenfassung mit dem Update, was auf der Strasse los ist. Gute Fahrt euch! Die Temperaturen gehen auf den Morgen zurück auf 22 Grad, bevor es auch am Sonntag wieder heiß wird, mit bis zu 36 Grad. Ein schöner Tag, teils auf den Abend dann ein erhöhtes Regen- und Gewitterrisiko. Und am Montag zum Wochenstart, dann Sonnen und Wolken, vor allem am Nachmittag, kann es teils kräftig regnen und auch gewittern kommen. Schönes Wochenende weiterhin, ich bin Marius Füglister. Heidi, hi!

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2: Diese Themen haben heute Schlagzeilen gemacht. Guten Abend.
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2: Die Hitzewelle hat in der Schweiz neue Temperaturrekorde gebracht. In Basel-Binningen wurden heute 39 Grad gemessen, so viel wie noch nie seit Messbeginn. Auch in Zürich und Neuenburg wurden neue Allzeit-Hitzerekorde registriert. Laut Meteo Schweiz soll eine Kaltfront am Montag die Hitzewelle beenden. FDP, GLP und EVP wie auch schon die SP lehnen die Neutralitätsinitiative ab und auch die Ernährungsinitiative. Die Neutralitätsinitiative will eine immerwährende und bewaffnete Neutralität in der Verfassung festschreiben. Die Ernährungsinitiative fordert unter anderem mehr Gemüse statt Fleisch auf dem Teller und einen Selbstversorgungsgrad der Schweiz von mindestens 70%. Über die beiden Initiativen wird am 27. September abgestimmt. Der Widerstand gegen neue Atomkraftwerke in der Schweiz wird vor allem von Frauen getragen. Nach dem Parlamentsentscheid zur Aufhebung des Neubauverbots kündigen die Mitte-Frauen ihre Unterstützung für das Referendum an. Umfragen zeigen seit Jahren, dass Frauen der Atomenergie deutlich kritischer gegenüberstehen als Männer, berichtet Watson. Als Gründe werden vor allem Sicherheitsbedenken sowie die ungelöste Endlagerfrage genannt. Die Zahl der Toten nach den Erdbeben in Venezuela ist auf 1430 gestiegen. Mehr als 3200 Menschen seien verletzt worden, teilt der Präsident mit. Mehr als 300 Nachbeben erschweren die Suche nach Überlebenden. Inzwischen sind rund 1600 internationale Rettungskräfte im Einsatz, darunter auch Helferinnen und Helfer aus der Schweiz. Besonders schwer getroffen wurde die Küstenstadt La Guaira.
3: Tessiner Politiker mehrerer Parteien verlangen ein Abkommen mit Italien zur gemeinsamen Regulierung des Wasserstands des Lago Maggiore. Das berichtet der Blick. SP-Nationalrat Bruno Storni befürchte, dass die von Italien angestrebte Erhöhung des maximalen Pegelstands zur Bewässerung der Landwirtschaft das Überschwemmungsrisiko im Tessin erhöhe. Die zuständige Behörde betone, die Versuche würden unter Berücksichtigung von Umwelt-, Sicherheits- und Klimafaktoren erfolgen. US-Präsident Donald Trump droht europäischen Ländern mit neuen Zöllen in Höhe von 100%, sollten sie Digitalsteuern beschließen. Die Zölle würden an die Stelle vereinbarter Zollabkommen treten, schreibt Trump auf der Plattform Truth Social. Die neuen Zölle würden auf sämtliche Waren erhoben, die in die USA exportiert werden, so Trump weiter. Die EU-Kommission hat die angedrohten Zölle als ungerechtfertigt zurückgewiesen.
4: Kommen gut und sicher an. Alles Wichtige in Sachen Verkehr findet ihr jetzt in der Radio Argovia App und auf argovia.ch. Gute Fahrt! Auch morgen wieder Bodywetter mit bis zu 36 Grad. Dazu ist es meistens sonnig gegen den Abend. Kann es allenfalls mal einen Regensprutz oder auch ein Gewitter geben. Am Ende dann Sonne und Wolken und vor allem dann auch am Nachmittag teils kräftiger Regen und Gewitter. Schönen Abend euch, ich bin der Marius Füglister. Heidi, hi.
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